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1: Ich bin Angela Kress. Guten Morgen. Erst war es nur ein Angebot während der Sommerferien, jetzt will die Deutsche Bahn das Familienticket dauerhaft anbieten. Das hat Bahnchefin Palla in der Bild am Sonntag angekündigt, für den Pauschalpreis von rund 100 Euro. Einzelheiten von Jan-Henna Reitze.
2: Bis zu 5 Personen Hin- und Rückfahrt mit dem ICE inklusive Sitzplatzreservierung. Dieses Pauschalangebot hat im Sommer schon dazu geführt, dass 100.000 Familien mehr mit der Bahn gefahren sind, sagt Konzernchefin Palla. Ab dem 1. November soll es das Familienticket jetzt dauerhaft geben, der Verkauf am 26. Oktober starten.
1: AfD-Kandidaten sollten zum Vorsitzenden von Bundestagsausschüssen gewählt werden können. Die CDU sollte das unterstützen, findet Hessens Ministerpräsident Rhein. Die AfD sei gewählt, so müsse man mit ihr umgehen, sagte er dem Stern. Rhein will sich politisch klar von der AfD abgrenzen, sie aber nicht ausgrenzen. Bislang verfehlten AfD-Kandidaten die nötigen Mehrheiten für diese Positionen. Die Bundesregierung steht beim Thema Rente unter Zeitdruck. Wirtschaftsministerin Reiche verlangt in der Bild, dass Arbeitsministerin Baas schnell einen Gesetzentwurf vorlegt und die umstrittene Reform bis Ende des Jahres beschlossen wird. Die SPD habe die Arbeit der Rentenkommission mitgetragen. Zentrale Bausteine sollten nicht wieder in Frage gestellt werden. Die deutsche Fußballnationalmannschaft kann heute die Niederlage gegen Griechenland wieder wettmachen. In Thessaloniki steht das Nations League Rückspiel an. Bundestrainer Jürgen Klopps Plan steht.
3: Wir wollen tatsächlich versuchen, ein deutlich besseres Ergebnis zu erzielen als im Hinspiel. Im Hinspiel haben wir vieles versucht. Manches hat geklappt, aber nicht genug, um Griechenland zu schlagen.
1: Deutschland braucht Punkte für eine gute Ausgangslage für das Weiterkommen ins Viertelfinale. Anpfiff ist um 20.45 Uhr.
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1: Heute wird's nach dem Nebel richtig schön und trocken. Die Temperaturen steigen auf 17 bis 22 Grad. Die neue Woche startet ganz ähnlich. Der Montag startet erst wieder mit Nebel, aber danach gibt's Sonne satt und keinen Regen bei 18 bis 22 Grad.
4: Jetzt das Aktuellste aus der Antenne NRW Verkehrszentrale. Achtung, auf der A57 Krefeld Richtung Nimwegen zwischen Krefeld-Gartenstadt und Mörskapellen, da steht ein defektes Fahrzeug. Auch auf der A2 Hannover Richtung Dortmund zwischen Kamenberg-Kamen und Lünen-Süd müsst ihr wegen eines defekten Fahrzeugs aufpassen. Auf der A45 Hagen Richtung Dortmund zwischen Kreuzhagen und Schwerte-Ärgste steht ebenfalls ein defektes Fahrzeug. Habt ihr mehr entdeckt, dann gebt gern Bescheid per WhatsApp an die 0160 339 7000.
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1: Heute wird's nach dem Nebel richtig schön und trocken. Die Temperaturen steigen auf 17 bis 22 Grad. Die neue Woche startet ganz ähnlich. Der Montag startet erst wieder mit Nebel, aber danach gibt's Sonne satt und keinen Regen bei 18 bis 22 Grad.
2: Jetzt das Aktuellste aus der Antenne NRW Verkehrszentrale. Achtung, auf der A57 Krefeld Richtung Nimwegen zwischen Krefeld-Gartenstadt und Mörskapellen, da steht ein defektes Fahrzeug. Auch auf der A2 Hannover Richtung Dortmund zwischen Kamenberg-Kamen und Lünen-Süd müsst ihr wegen eines defekten Fahrzeugs aufpassen. Auf der A45 Hagen Richtung Dortmund zwischen Kreuzhagen und Schwerte-Ergste steht ebenfalls ein defektes Fahrzeug. Habt ihr mehr entdeckt, dann gebt gern Bescheid per WhatsApp an die 0160 339 7000.
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1: Ich bin Angela Kress. Guten Morgen. Bundeskanzler Merz ist zu einem Solidaritätsbesuch in der Ukraine eingetroffen. Er will dem Land weitere konkrete Hilfe für den Abwehrkampf gegen Russland zusagen. Es geht vor allem um Abfangdrohnen und weitreichende Waffen. Wenn Russland nicht gestoppt werde, richte sich seine Kriegsmaschinerie früher oder später gegen uns, sagte der CDU-Chef bei seiner Ankunft in Kiew. Es gibt immer mehr öffentliche Ladesäulen für Elektroautos. Laut Bundesnetzagentur waren es Anfang September 209.000, fast ein Viertel mehr als im Juli letztes Jahr. Spitzenreiter bei den kreisfreien Städten bleibt Stuttgart. Jan-Henner Reitze berichtet.
2: Es tut sich was bei den Möglichkeiten, wo Elektroautos geladen werden können. Dass es in kleineren Städten und auf dem Land trotz Wachstums immer noch vergleichsweise wenige öffentliche Ladesäulen gibt, hält aus Sicht der Autoren der Studie immer noch viele Menschen davon ab, auf ein E-Auto umzusteigen.
1: Die Deutsche Bahn will das Familienticket dauerhaft anbieten. Eine Hin- und Rückfahrt soll damit rund 100 Euro kosten, inklusive ICE-Reservierung. Bahnchefin Paller hat der Bild am Sonntag gesagt, dass das Angebot in den Sommerferien mehr Familien in die Bahn gelockt hat. Deshalb soll es ab November dauerhaft angeboten werden. Zum Thema Pünktlichkeit dämpfte Paller die Erwartungen. Die Sanierung des Schienennetzes werde mindestens 10 Jahre dauern. Bei einer Demonstration am Rande der Feierlichkeiten zum Tag der Deutschen Einheit sind 4 Polizisten in Bremen leicht verletzt worden. Die Kundgebung wurde gestoppt, als von Demonstrationsteilnehmern eine Deutschlandflagge verbrannt wurde. Polizisten wollten Personalien feststellen und wurden teils mit Fahnenstangen angegriffen. Insgesamt liefen die Einheitsfeier und das Bürgerfest aber ruhig, sagt die Polizei. Heute ist der letzte Tag der Feierlichkeiten.
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1: Heute wird's nach dem Nebel richtig schön und trocken. Die Temperaturen steigen auf 17 bis 22 Grad. Die neue Woche startet ganz ähnlich. Der Montag startet erst wieder mit Nebel, aber danach gibt's Sonne satt und keinen Regen bei 18 bis 22 Grad.
3: Jetzt das Aktuellste aus der Antenne NRW Verkehrszentrale. Vorsicht auf der A1 Hansa-Linie Osnabrück Richtung Dortmund zwischen Münster Nord und Kreuz Münster Süd. Da liegt ein totes Reh auf dem linken Fahrstreifen. Vorsicht auch auf der A1 Dortmund Richtung Münster zwischen Hamm-Bockum-Werne und Ascheberg. Da steht ein unbeleuchtetes Fahrzeug rechts und auf dem Standstreifen. Dazu liegen Reifenteile auf der Fahrbahn. Auf der A40 Essen Richtung Dortmund zwischen Essen-Krai und Gelsenkirchen Süd liegen Gegenstände auf dem linken Fahrstreifen. Auf der A1 Köln Richtung Dortmund zwischen Vollmarstein und Hagen West steht außerdem ein defektes Fahrzeug. Habt ihr mehr entdeckt? Dann gebt gern Bescheid per WhatsApp an die 0160 339 7000.
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1: Heute wird's nach dem Nebel richtig schön und trocken. Die Temperaturen steigen auf 17 bis 22 Grad. Die neue Woche startet ganz ähnlich. Der Montag startet erst wieder mit Nebel, aber danach gibt's Sonne satt und keinen Regen bei 18 bis 22 Grad.
2: Jetzt das Aktuellste aus der Antenne NRW Verkehrszentrale. Vorsicht auf der A1 Hansa-Linie Osnabrück Richtung Dortmund zwischen Münster Nord und Kreuz Münster Süd. Da liegt ein totes Reh auf dem linken Fahrstreifen. Vorsicht auch auf der A1 Dortmund Richtung Münster zwischen Hambockum-Werne und Ascheberg. Da steht ein unbeleuchtetes Fahrzeug rechts und auf dem Standstreifen. Dazu liegen Reifenteile auf der Fahrbahn. Auf der A40 Essen Richtung Dortmund zwischen Essen-Krai und Gelsenkirchen Süd liegen Gegenstände auf dem linken Fahrstreifen. Auf der A1 Köln Richtung Dortmund zwischen Vollmarstein und Hagen West steht außerdem ein defektes Fahrzeug. Habt ihr mehr entdeckt? Dann gebt gern Bescheid per WhatsApp an die 0160 339 7000.
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1: Ich bin Angela Kress. Guten Morgen. Bundeskanzler Merz ist wieder in der Ukraine. Diesmal ist seine Reise aber besonders gefährlich. Vor wenigen Stunden hatte das russische Außenministerium ausländische Besucher und Diplomaten vor einem Aufenthalt in Kiew gewarnt. In den vergangenen Monaten gab es mehr Drohnenangriffe auch auf Personenzüge. Merz lässt sich davon nicht abbringen. Er will dem ukrainischen Präsidenten Selenskyj weitere Unterstützung zusagen. Es wird weiter um die Rentenreform gerungen und Bundeswirtschaftsministerin Reiche macht Druck. Bis zum Jahresende sollte die Reform beschlossen sein, sagte die CDU-Politikerin der Bild am Sonntag. SPD-Arbeitsministerin Baas solle sich beeilen mit ihrem Gesetzentwurf, Uli Reitinger berichtet.
2: Reiche sagt, Baas muss die Koalitionsbeschlüsse umsetzen, denn sie habe sie schließlich aktiv mitverhandelt. Heißt, die Vorschläge der Rentenkommission sollen 1:1 umgesetzt werden. Aber die SPD tut sich schwer mit einem Kernstück dieser Vorschläge. Sie will, anders als die Experten, am vorzeitigen Renteneintritt ohne Abschläge nach 45 Beitragsjahren festhalten.
1: Kinderrechtsorganisationen warnen vor den Gefahren der künstlichen Intelligenz für Kinder und Jugendliche. KI sei bei jungen Menschen tief im Alltag verankert, oft ohne dass es ihnen bewusst ist, heißt es in einer Studie. Die Autoren fordern, dass Kinderschutz von Anfang an Teil jeder KI-Anwendung wird. Eine DAK-Studie hatte im März gezeigt, dass bis zu 10% der Kinder und Jugendlichen mit KI etwa vertrauliche Dinge besprechen. Beim Umgang mit Wasser braucht es ein Umdenken. Das sagt Bundesumweltminister Schneider mit Blick auf dieses trockene Jahr. Heute sei es die Aufgabe, Wasser so gut wie möglich in der Landschaft zu halten. Die Länder forderte er im Kölner Stadtanzeiger dazu auf, Mittel aus dem Sondervermögen für Infrastruktur zu einem guten Teil in die Wasserinfrastruktur zu investieren.
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1: Heute wird's nach dem Nebel richtig schön und trocken. Die Temperaturen steigen auf 17 bis 22 Grad. Die neue Woche startet ganz ähnlich. Der Montag startet erst wieder mit Nebel, aber danach gibt's Sonne satt und keinen Regen bei 18 bis 22 Grad.
3: Jetzt das Aktuellste aus der Antenne NRW Verkehrszentrale. Vorsicht auf der A45 Hagen Richtung Gießen und auch zurück zwischen Meinerzhagen und Drollzhagen. Da sind Personen auf der Fahrbahn, fahrt bitte besonders vorsichtig. Auf der A3 Köln Richtung Oberhausen zwischen Kreuz Breitscheid und Duisburg-Wedau steht ein defektes Fahrzeug. Auch auf der A1 Dortmund Richtung Köln im Bereich Vollmarstein und auf der A57 Köln Richtung Nimwegen zwischen Krefeld Zentrum und Krefeld Gartenstadt müsst ihr wegen liegen gebliebener Fahrzeuge aufpassen. Habt ihr mehr entdeckt, dann gebt gern Bescheid per WhatsApp an die 0160 339 7000.
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1: Heute wird's nach dem Nebel richtig schön und trocken. Die Temperaturen steigen auf 17 bis 22 Grad. Die neue Woche startet ganz ähnlich. Der Montag startet erst wieder mit Nebel, aber danach gibt's Sonne satt und keinen Regen bei 18 bis 22 Grad.
2: Jetzt das Aktuellste aus der Antenne NRW Verkehrszentrale. Vorsicht auf der A45 Hagen Richtung Gießen und auch zurück zwischen Meinerzhagen und Drollzhagen. Da sind Personen auf der Fahrbahn, fahrt bitte besonders vorsichtig. Auf der A3 Köln Richtung Oberhausen zwischen Kreuz Breitscheid und Duisburg-Wedau steht ein defektes Fahrzeug. Auch auf der A1 Dortmund Richtung Köln im Bereich Vollmarstein und auf der A57 Köln Richtung Nimwegen zwischen Krefeld Zentrum und Krefeld Gartenstadt müsst ihr wegen liegen gebliebener Fahrzeuge aufpassen. Habt ihr mehr entdeckt, dann gebt gern Bescheid per WhatsApp an die 0160 339 7000.

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1: Ich bin Angela Kress. Guten Morgen. Es gibt immer mehr öffentliche Ladesäulen für Elektroautos. Laut Bundesnetzagentur waren es Anfang September 209.000, fast ein Viertel mehr als im Juli letztes Jahr. Spitzenreiter bei den kreisfreien Städten bleibt Stuttgart. Jan-Henner Reitze berichtet.
2: Es tut sich was bei den Möglichkeiten, wo Elektroautos geladen werden können. Dass es in kleineren Städten und auf dem Land trotz Wachstums immer noch vergleichsweise wenige öffentliche Ladesäulen gibt, hält aus Sicht der Autoren der Studie immer noch viele Menschen davon ab, auf ein E-Auto umzusteigen.
1: In Sachen Pünktlichkeit wird sich bei der Bahn so schnell nichts ändern. Das Schienennetz sei über viele Jahre vernachlässigt worden, hat Bahnchefin Paller der Bild am Sonntag gesagt. Man könne das System nur Stück für Stück erneuern und nicht in ein oder zwei Jahren aufholen, was lange Jahre versäumt wurde. Ihre Prognose, die Sanierung des Schienennetzes wird mindestens 10 Jahre dauern. Ein breites Bündnis von Gewerkschaften und Wohlfahrtsverbänden ruft die Bundesregierung auf, vor geplanten Kürzungen in verschiedenen Sozialbereichen abzusehen. Konkret geht es etwa um geplante Änderungen bei der Einstufung in die Pflegegrade. Die Verbände sagen, es muss sichergestellt werden, dass Pflegebedürftige angemessen versorgt werden und auch die Personalbemessung der Einrichtungen hängt von den jeweiligen Pflegegraden ab. Bei einer Demonstration am Rande der Feierlichkeiten zum Tag der Deutschen Einheit sind 4 Polizisten in Bremen leicht verletzt worden. Die Kundgebung wurde gestoppt, als von Demonstrationsteilnehmern eine Deutschlandflagge verbrannt wurde. Polizisten wollten Personalien feststellen und wurden teils mit Fahnenstangen angegriffen. Insgesamt liefen die Einheitsfeier und das Bürgerfest aber ruhig, sagt die Polizei. Heute ist der letzte Tag der Feierlichkeiten.
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1: Sobald sich der Nebel aufgelöst hat, ist es meist freundlich und es bleibt trocken. Die Temperaturen steigen auf 18 bis 23 Grad. Morgen starten wir mit Nebel in die Woche. Danach wird es oft sonnig und es bleibt auch morgen trocken bei ähnlichen Temperaturen wie heute.
3: Jetzt das Aktuellste aus der Antenne NRW Verkehrszentrale. Achtung, auf der A45 Hagen Richtung Gießen und zurück zwischen Meinerzhagen und Drollzhagen, da sind Personen auf der Fahrbahn, fahrt besonders vorsichtig. Auf der A52 Düsseldorf Richtung Mönchengladbach im Bereich Anschlussstelle Büderich steht ein defektes Fahrzeug. Auch auf der A31 Oberhausen Richtung Gronau zwischen Dreieck Bottrop und Gladbeck steht ein defektes Fahrzeug. Auf der A59 Köln Richtung Düsseldorf zwischen Kreuz Monheim Süd und Monheim habt ihr 2 Kilometer Stau, da läuft es stockend. Habt ihr mehr entdeckt, dann gebt gern Bescheid per WhatsApp an die 0160 339 7000.
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1: Sobald sich der Nebel aufgelöst hat, ist es meist freundlich und es bleibt trocken. Die Temperaturen steigen auf 18 bis 23 Grad. Morgen starten wir mit Nebel in die Woche. Danach wird es oft sonnig und es bleibt auch morgen trocken bei ähnlichen Temperaturen wie heute.
2: Jetzt das Aktuellste aus der Antenne NRW Verkehrszentrale. Achtung, auf der A45 Hagen Richtung Gießen und zurück zwischen Meinerzhagen und Drolshagen, da sind Personen auf der Fahrbahn, fahrt besonders vorsichtig. Auf der A52 Düsseldorf Richtung München-Gladbach im Bereich Anschlussstelle Büderich steht ein defektes Fahrzeug. Auch auf der A31 Oberhausen Richtung Gronau zwischen Dreieck Bottrop und Gladbeck steht ein defektes Fahrzeug. Auf der A59 Köln Richtung Düsseldorf zwischen Kreuz Monheim Süd und Monheim habt ihr 2 Kilometer Stau, da läuft es stockend. Habt ihr mehr entdeckt, dann gebt gern Bescheid per WhatsApp an die 0160 339 7000.
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1: 4. Oktober 2014. Robin Schulz und Jasmine Thompson sind mit Sun Goes Down neu in den Charts. As the sun goes down. Robin Schulz schreibt diesen Song. Ganze 2 Monate sitzt er dran, erzählt er in einem Interview. Jeden Tag schaut er aus dem Fenster und sieht den Sonnenuntergang. Und so entsteht der Titel der Nummer, Sun Goes Down, also Sonne geht unter. Auch wenn es ihn viel Kraft gekostet hat, am Ende hat es sich wirklich gelohnt und er ist wahnsinnig stolz auf den Song, erzählt Schulz. Im Musikvideo zu Sun Goes Down sieht man den Tagesverlauf von verschiedenen Frauen und Männern bis zum Sonnenuntergang. Zur Veröffentlichung des Videos haben sich die Macher noch was ganz Besonderes ausgedacht. Sie bringen eine 360-Grad-App raus. Damit kann man das Video aus allen möglichen Blickwinkeln betrachten, während die Handlung ganz normal weiterläuft. Das Video wird dafür sogar mit einem speziellen Award ausgezeichnet. Ein genialer Coup also zu einem genialen Song mit der unverwechselbaren Stimme von Jasmine Thompson und dem richtig guten Sound, den wir gewohnt sind, von Robin Schulz.

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1: Ich bin Angela Kress. Das Familienticket der Deutschen Bahn soll ab November dauerhaft angeboten werden. Für rund 100 Euro sollen Familien eine Hin- und Rückfahrt sowie die ICE-Reservierung bekommen. Bahnchefin Palla hat der Bild am Sonntag gesagt, dass das Angebot in den Sommerferien gut ankam. Man habe etwa 100.000 Familien mehr befördert als im vergangenen Jahr. Kaufen kann man das Ticket demnach ab 26. Oktober. In der Europäischen Union sowie in Norwegen und der Schweiz sind in den ersten 9 Monaten dieses Jahr deutlich weniger Asylanträge gestellt worden. Gut 450.000 Anträge waren es laut Welt am Sonntag, rund ein Viertel weniger als im Vergleich zum Vorjahreszeitraum. Deutschland ist demnach nicht mehr Zielland Nummer 1, sondern liegt auf Platz 3 hinter Frankreich und Italien. Bundeskanzler Merz ist in der Ukraine, um dem Land weitere konkrete Hilfe für den Abwehrkampf gegen Russland zuzusagen. Begleitet wird er von Wirtschaftsministerin Reiche und 10 Unternehmern aus den Bereichen Rüstung und Energie. Ulf Mauder berichtet.
2: Es ist die bisher wohl gefährlichste Reise eines deutschen Kanzlers nach Kiew. Das russische Außenministerium warnte kurz vor der Reise die Europäer vor Aufenthalten in der Ukraine. Kanzler Merz machte deutlich, dass er sich davon nicht einschüchtern lasse. Sein Besuch gilt auch als Kampfansage an Russland.
1: Heftige Regenfälle und Gewitter haben auf der griechischen Insel Kreta Überschwemmungen ausgelöst und Schäden verursacht. Menschen steckten in ihren Autos fest, einige Touristen mussten evakuiert werden, wie Medien berichten. Die Zivilschutzbehörde rief die Bewohner mehrerer Orte dazu auf, höher gelegene Gebiete aufzusuchen. Auf Rhodos war am Tag davor eine deutsche Touristin von einem Blitz getötet worden.
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1: Sobald sich der Nebel aufgelöst hat, ist es meist freundlich und es bleibt trocken. Die Temperaturen steigen auf 18 bis 23 Grad. Morgen starten wir mit Nebel in die Woche. Danach wird es oft sonnig und es bleibt auch morgen trocken bei ähnlichen Temperaturen wie heute.
3: Jetzt das Aktuellste aus der Antenne NRW Verkehrszentrale. Achtung, auf der A2 Hannover Richtung Oberhausen zwischen Dortmund Nordost und Dortmund Mengede, da steht ein defektes Fahrzeug. Auch auf der A52 Düsseldorf Richtung Essen an der Anschlussstelle Essen-Harzopf müsst ihr wegen eines kaputten Wagens aufpassen. Auf der A57 Nimwegen Richtung Krefeld zwischen Kleve und Goch steht ebenfalls ein defektes Fahrzeug am Rand. Und auf der A59 Köln Richtung Düsseldorf zwischen Kreuz Monheim Süd und Monheim stockt es auf 2 Kilometern. Habt ihr mehr entdeckt, dann gebt gern Bescheid per WhatsApp an die 0160 339 7000.
4: Schönen Sonntagvormittag, willkommen zu Happy Holiday, der Reisesendung. Für uns geht's heute nach Indien und wir erfahren gleich, welche neuen Angebote von Deutschland aus es per Flug gibt nach Indien. Und es wird auch meine letzte Reise mit euch sein, meine letzte Reisesendung. Ich bin Dieter Düring, schönen Sonntag.
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0: Willkommen bei Happy Holiday, der Reisesendung. Diese Woche geht's nach Indien und schon die Anreise verändert sich gerade. Air India modernisiert seine Flotte und setzt auf den Deutschlandstrecken zunehmend das neue Bordprodukt ein. Für Manish Puri, Head of Global Sales bei Air India und Air India Express, ist Deutschland dabei ein besonders wichtiger Markt.
1: Apart from UK, Germany is the first country.
2: Deutschland, abgesehen von Großbritannien, ist das erste Land in Europa, in dem wir unser Produkt verändert haben. Von Delhi und Mumbai aus haben wir unser brandneues Produkt eingeführt. Und auch künftig wird Deutschland ein sehr wichtiger Teil der weltweiten Reichweite unseres Streckennetzes bleiben.
0: Auch das Angebot ab Frankfurt wächst. Die Verbindung nach Delhi wird auf 13 Flüge pro Woche erhöht, Mumbai auf 6.
2: Auf der Strecke Mumbai-Frankfurt sehen wir einen sehr starken Anstieg bei Geschäftsreisenden. Wir erhöhen die Frequenz auf Delhi-Frankfurt von 12 auf 13 und Mumbai-Frankfurt von 5 auf 6 Flüge pro Woche. Das gibt uns erneut großes Vertrauen darin, die Frequenzen im deutschen Markt weiter zu erhöhen.
0: Und auch an Bord soll der Unterschied sichtbar werden. Neben Economy gibt es im neuen Produkt jetzt durchgehend Premium Economy und Business Class.
1: The premium cabin, the three cabin.
2: Wir bieten jetzt 3 Kabinenklassen an. Früher hatte Air India nur 2. Premium Economy ist im Moment sehr, sehr beliebt. Deshalb werden sowohl unsere umgerüsteten als auch unsere neuen Flugzeuge mit 3 Kabinen ausgestattet. Das gibt den Kunden mehr Auswahl, wenn sie über die Economy hinaus etwas mehr Komfort möchten. Wir haben also Premium Economy und Business Class.
1: Premium Economy and Business Class.
0: Von Frankfurt aus soll es aber nicht bei einer deutschen Verbindung bleiben. Welche Stadt als nächstes interessant werden könnte, hören wir gleich bei Happy
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1: Sobald sich der Nebel aufgelöst hat, ist es meist freundlich und es bleibt trocken. Die Temperaturen steigen auf 18 bis 23 Grad. Morgen starten wir mit Nebel in die Woche. Danach wird es oft sonnig und es bleibt auch morgen trocken bei ähnlichen Temperaturen wie heute.
2: Jetzt das Aktuellste aus der Antenne NRW Verkehrszentrale. Achtung, auf der A2 Hannover Richtung Oberhausen zwischen Dortmund Nordost und Dortmund Mengede, da steht ein defektes Fahrzeug. Auch auf der A52 Düsseldorf Richtung Essen an der Anschlussstelle Essen-Harzopf müsst ihr wegen eines kaputten Wagens aufpassen. Auf der A57 Nimwegen Richtung Krefeld zwischen Kleve und Goch steht ebenfalls ein defektes Fahrzeug am Rand. Und auf der A59 Köln Richtung Düsseldorf zwischen Kreuz Monheim Süd und Monheim stockt es auf 2 Kilometern. Habt ihr mehr entdeckt, dann gebt gern Bescheid per WhatsApp an die 0160 339 7000.
3: Willkommen bei Happy Holiday, der Travel Show. Air India baut sein Angebot in Deutschland aus. Frankfurt ist bisher der zentrale Standort. Doch die Airline prüft schon eine zweite deutsche Destination. Und dabei fällt ein Name ziemlich oft.
4: Wegen der geopolitischen Situation prüfen wir das weiterhin, weil es den westlichen Teil der Welt betrifft. Und natürlich bleibt München neben Frankfurt eine der wichtigsten Städte, bei denen wir zum richtigen Zeitpunkt prüfen werden, dorthin zu kommen und sie als zweiten Standort für uns zu nutzen.
5: That is the second hub for us.
3: Für Reisende aus Süddeutschland wäre eine direkte Verbindung natürlich besonders interessant. Dahinter steckt aber nicht nur Urlaub. Deutschland und Indien sind wirtschaftlich eng miteinander verbunden und viele deutsche Unternehmen sitzen eben nicht nur in Delhi oder Mumbai.
5: India and Germany.
4: Wir betrachten Indien und Deutschland vor dem Hintergrund der wirtschaftlichen Beziehungen zwischen beiden Ländern. Das hat eindeutig Auswirkungen auf viele Bereiche und die Luftfahrt spielt eine sehr wichtige Rolle dabei, die Verbindung zwischen den beiden Ländern zu verbessern. Deutsche Unternehmen sitzen schließlich nicht nur in Delhi und Mumbai. Sie sind auch in Pune, Aurangabad, Cochin und vielen anderen Orten vertreten. Deshalb müssen Reisende bequem bis zu ihrem eigentlichen Ziel kommen. Sie sollen eine möglichst unkomplizierte Reise haben und Air India bietet genau das. Denn Air India und Air India Express fliegen zu mehr als 40 Zielen in Indien.
5: Ich bin in Indien.
3: Wer nach Indien fliegt, bleibt außerdem häufig nicht nur in den großen Metropolen. Wie Air India das Umsteigen und die Weiterreise innerhalb des Landes vereinfachen will, das schauen wir uns gleich an hier in Happy Holiday. Ich bin Dieter Düring.

0: schönen entspannten Sonntagvormittag mit uns mit Happy Holiday. Indien ist riesig. Wer nach Delhi oder Mumbai fliegt, hat sein eigentliches Ziel also oft noch gar nicht erreicht. Genau an diesem Punkt versucht Air India, das Umsteigen einfacher zu machen.
1: We are ensuring that during the transfer.
2: Wir sorgen dafür, dass wir während des Umsteigens am Transferschalter unseren Kundenservice ausbauen. Vor kurzem haben wir die Easy Connect Flüge angekündigt. Damit können Kunden von Frankfurt zu den drei neu aufgenommenen Zielen Amritsar, Ahmedabad und Varanasi weiterreisen. Wer aktuell zu einem dieser drei Ziele fliegt, muss sein Gepäck in Delhi nicht mehr abholen. Das war für Reisende bisher ein großer Stressfaktor. Das Gepäck wird direkt bis zum Endziel weitergeleitet und Zoll sowie Einreise finden nicht mehr am Drehkreuz statt. Auch die Einreiseformalitäten werden am endgültigen Ziel erledigt.
0: Tja, der wichtigste Punkt dabei, auf ausgewählten Verbindungen soll das Gepäck direkt bis zum Endziel durchgehen. Gerade nach einem langen Nachtflug spart das eine ziemlich unromantische Runde am Gepäckband.
1: Our advantage is not only Air India.
2: Unser Vorteil ist, dass wir nicht nur Air India haben, sondern auch Air India Express. Wenn Reisende nicht in die großen Metropolen müssen, fliegt Air India Express auch Städte der zweiten und dritten Kategorie an. Auch auf Flügen mit Air India Express sammeln sie Punkte im Maharaja Club. Dadurch wird die Reise in jeden Teil Indiens möglichst nahtlos. Und wie ich gerade zu Easy Connect erklärt habe, werden nach und nach weitere Ziele in dieses System aufgenommen.
1: We'll get added into this Easy Connect.
0: Damit wird das Streckennetz innerhalb Indiens besonders interessant. Und Air India will Delhi und Mumbai nicht nur als Tore nach Indien nutzen, sondern auch als Umsteigepunkte Richtung Südostasien und Australien. Darum geht's gleich.

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1: Ich bin Angela Kress. Die IT-Probleme bei der Bundesagentur für Arbeit sind behoben. Seit dem Abend sind die Online-Services wieder erreichbar, sagt die Behörde. Ein Hackerangriff war es demnach nicht. Die Störung hatte dafür gesorgt, dass zum Beispiel die Arbeitslosmeldung vorübergehend nicht funktioniert hat. Und die Agentur für Arbeit sagt jetzt, es soll keine Nachteile geben, wenn jemand Meldungen wegen der Störung nicht machen konnte. Der Hochsommer ist vorbei, die Trockenheit aber nicht. Bundesumweltminister Schneider fordert deshalb ein Umdenken beim Umgang mit Wasser. Die Zeiten, in denen wir uns über Wasser keine Gedanken machen mussten, sind endgültig vorbei, sagte er dem Kölner Stadtanzeiger. Diana Kramer berichtet.
2: Wenn die Gebirge mit ihren Gletschern als Wasserlieferanten ausfallen, müssten Moore wieder bewässert werden, Flüsse mehr Raum bekommen und Wälder zu Mischwäldern umgebaut werden. Schneider rät den Ländern, dafür Gelder aus dem 100 Milliarden Euro Sondervermögen für Infrastruktur zu nutzen.
1: Es wird weiter um die Rentenreform gerungen und Bundeswirtschaftsministerin Reiche macht Druck. Bis zum Jahresende sollte die Reform beschlossen sein, sagte sie der Bild am Sonntag. Die Koalition hatte sich darauf verständigt, die Vorschläge einer Kommission umzusetzen. SPD-Arbeitsministerin Baas will aber Ausnahmen durchsetzen, um den vorzeitigen Renteneintritt nach 45 Beitragsjahren für bestimmte Gruppen zu erhalten. Bei einem Brand auf einem großen Campingplatz am Gardasee sind mehr als 20 Menschen verletzt worden. Nach ersten Angaben der Behörden mussten mindestens 24 Urlauber ins Krankenhaus gebracht werden. Medien berichten, dass eine Person in kritischem Zustand sein soll. Die Löscharbeiten wurden durch explodierende Gasflaschen erschwert. Mittlerweile ist der Brand aber unter Kontrolle.
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1: Sobald sich der Nebel aufgelöst hat, ist es meist freundlich und es bleibt trocken. Die Temperaturen steigen auf 18 bis 23 Grad. Morgen starten wir mit Nebel in die Woche. Danach wird es oft sonnig und es bleibt auch morgen trocken bei ähnlichen Temperaturen wie heute.
3: Jetzt das Aktuellste aus der Antenne NRW Verkehrszentrale. A2 Hannover Richtung Dortmund. Im Bereich Böhnen, Achtung, da steht ein defektes Fahrzeug. Auch auf der A33 Brilon Richtung Bielefeld. Im Bereich Kreuz Bielefeld steht ein defektes Fahrzeug. Auf der A59 Bonn Richtung Köln zwischen Dreieck St. Augustin West und Spich braucht ihr mindestens 7 Minuten länger. Und auf der A59 Köln Richtung Düsseldorf zwischen Kreuz Monheim Süd und Monheim stockt es auf 2 Kilometern. Habt ihr mehr entdeckt, dann gebt gern Bescheid per WhatsApp an die 0160 339 7000.
4: Einen schönen Sonntagvormittag wünsche ich. Hier ist Happy Holiday, die Reiseshow. Bei uns geht es natürlich wieder um Urlaub. Und zwar fliegen wir diesmal nach Indien. Und wir erzählen gerade, was es alles so Neues gibt, auf der Strecke nach Indien zu fliegen. Ich bin Dieter Düring, euer Urlaubsguide.
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0: Bei uns klingt der Sonntagvormittag nach Urlaub. Heute nach Urlaub in Indien mit Happy Holiday. Wer von Deutschland nach Indien fliegt, kann von dort inzwischen in viele Länder Süd- und Südostasien oder auch weiter nach Australien reisen. Air India sieht genau darin einen wichtigen Teil seiner Strategie.
1: It's a matter of our pride that we have.
2: Wir sind stolz darauf, dass wir über unsere europäischen Abflugorte die meisten Ziele in Südostasien und in den SAARC-Ländern angebunden haben. Und Deutschland leistet dazu einen sehr starken Beitrag. Insgesamt gehen 27% unseres derzeitigen Geschäfts über Indien hinaus und dieser Anteil wächst sehr, sehr schnell. Wir haben zum Beispiel vor kurzem die Frequenzen auf der Strecke Delhi-Melbourne erhöht und unmittelbar danach gab es auf Frankfurt-Melbourne ein Wachstum von 500%.
3: On Frankfurt-to-Melbourne-Route.
0: Ein Beispiel ist eben Melbourne. Gleichzeitig werden auch längere Anschlussstrecken mit modernisierten Flugzeugen bedient, damit die Produktqualität nach dem Umsteigen nicht plötzlich wieder 20 Jahre zurückreißt.
3: All Gold and Platinum Members.
2: Alle Gold- und Platinum-Mitglieder sowie Business-Class-Gäste können diese Transit-Lounge nutzen. Und auch unsere Anschlussflüge, etwa nach Bali bzw. Denpasar oder nach Bangkok, wurden modernisiert. Damit ist die Reise durchgehend abgedeckt. Auf der Strecke Delhi-Melbourne setzen wir unsere umgerüsteten 777 ein. Selbst auf Delhi-Melbourne, einem Flug von fast 10 Stunden, bekommen die Gäste dadurch ein verbessertes Produkterlebnis.
3: They get an enhanced product experience.
0: Aber eigentlich muss man Indien gar nicht als Zwischenstopp betrachten, denn als Urlaubsziel selbst hat das Land ziemlich viele völlig unterschiedliche Seiten. Von Rajasthan bis Kerala geht's gleich bei Happy Holiday.
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1: Sobald sich der Nebel aufgelöst hat, ist es meist freundlich und es bleibt trocken. Die Temperaturen steigen auf 18 bis 23 Grad. Morgen starten wir mit Nebel in die Woche, danach wird es oft sonnig und es bleibt auch morgen trocken bei ähnlichen Temperaturen wie heute.
2: Jetzt das Aktuellste aus der Antenne NRW Verkehrszentrale. A2 Hannover Richtung Dortmund. Im Bereich Böhnen, Achtung, da steht ein defektes Fahrzeug. Auch auf der A33 Brilon Richtung Bielefeld. Im Bereich Kreuz Bielefeld steht ein defektes Fahrzeug. Auf der A59 Bonn Richtung Köln zwischen Dreieck St. Augustin West und Spich braucht ihr mindestens 7 Minuten länger. Und auf der A59 Köln Richtung Düsseldorf zwischen Kreuz Monheim Süd und Monheim stockt es auf 2 Kilometern. Habt ihr mehr entdeckt, dann gebt gern Bescheid per WhatsApp an die 0160 339 7000.
3: Willkommen zurück bei Happy Holiday, der Reisesendung. Bei Indien denken viele zuerst an Delhi, Mumbai oder an das Taj Mahal. Manish Puri sagt allerdings, gerade im Freizeitbereich sieht er India aus Deutschland noch besonders viel Potenzial.
4: See, that is one place where we feel big opportunity.
5: Genau dort sehen wir im deutschen Markt eine große Chance. Deutsche reisen sehr viel und wir sehen, dass es in Indien neben Geschäfts- und Studentenreisen, die natürlich bereits einen Teil unserer Gäste ausmachen, unglaublich viel zu entdecken gibt. Ich glaube, das eigentliche Wachstum wird aus dem Urlaubsreisebereich kommen. Wir haben das wunderschöne Rajasthan, die wunderschönen Backwaters in Kerala, wir haben den Himalaya. Wir haben alles, was man sich wünschen kann, vom Strand bis zu den Bergen.
6: From beach to mountains.
3: Ja, je nach Region fühlt sich eine Indienreise fast wie mehrere Reisen gleichzeitig an.
6: So we are working with some of the big tour operators.
5: Wir arbeiten deshalb mit einigen der großen Reiseveranstalter in Deutschland zusammen, zum Beispiel Select und TUI. Gemeinsam versuchen wir, maßgeschneiderte Pakete zu entwickeln, bei denen der Flug und das gesamte Reiseerlebnis vor Ort enthalten sind. Und die Veranstalter diese dann in ihren Katalogen bewerben. Unser Marketingteam wird sehr eng mit einigen dieser Reiseveranstalter zusammenarbeiten, um Indien zu vermarkten. Vor kurzem haben wir außerdem eine Partnerschaft mit dem indischen Tourismusministerium geschlossen. Es gab eine sehr schöne Kampagne namens Incredible India, die im Laufe der Zeit nicht mehr so stark vorangetrieben wurde. Air India hat jetzt gemeinsam mit dem Tourismusministerium die Verantwortung übernommen, Incredible India wieder stärker zu vermarkten.
6: To sell Incredible India again.
3: Ja, Air India arbeitet dafür auch mit deutschen Reiseveranstaltern und dem indischen Tourismusministerium zusammen. Zum Abschluss lassen wir Manish Puri aber selbst erklären, warum die nächste Reise aus seiner Sicht nach Indien gehen sollte.
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0: Hier ist die Travel Show Happy Holiday. Zum Abschluss geht's heute nicht mehr um Frequenzen, Umsteigeverbindungen oder Kabinen in Indien. Manish Puri bekommt stattdessen die einfachste und zugleich auch schwierigste Aufgabe, Indien in wenigen Sekunden schmackhaft zu machen.
1: Personally from my side and from Air India Group, I invite all of you to.
2: Ich persönlich und auch im Namen der Air India Group lade Sie alle ein, mit Air India zu fliegen und wunderschöne Reiseziele in Indien zu besuchen. Zum Beispiel Rajasthan, Goa, Cochin und viele weitere. Nutzen Sie Air India für eine komfortable Reise. Ihr nächstes Reiseziel sollte Indien sein. Wir würden uns freuen, Sie schon sehr bald an Bord begrüßen zu dürfen. Merken Sie sich unsere Website www.airindia.com. Laden Sie unsere App herunter und dann reisen wir los.
1: Download our app and let's travel.
0: Ja, und hinter der Einladung steckt auch ein Gedanke, der in Indien traditionell eine große Rolle spielt. Gäste sollen besonders willkommen sein.
1: Atithi Devo Bhava.
2: Das ist genau das, wofür wir stehen. Für uns sind unsere Gäste wie Götter. Und wir möchten sie vom Beginn ihrer Reise in Frankfurt an genauso behandeln wie einen Gast, der zu uns nach Indien reist.
1: Like our guest, which is flying to India.
0: Tja, mehr Informationen zu den Verbindungen gibt's unter airindia.com oder eben in der Air India App. Und wir hoffen, wir haben Lust auf Urlaub in Indien gemacht. Wir, das sind Saskia Santana und Eike Knall. Und ich bin zum letzten Mal euer Urlaubsguide, Dieter Döring.
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1: Ich bin Angela Kress. Kanzler Merz ist gerade in der Ukraine und da hat ein russischer Angriff während seines Besuchs Drohnenalarm ausgelöst. Kiews Bürgermeister Klitschko schrieb, dass es einen Einschlag auf der Fahrbahn der Nordbrücke gegeben habe. Vor der Ankunft des Kanzlers hatte das russische Außenministerium Europäer vor Reisen und Aufenthalten in der Ukraine gewarnt. Merz will bei dem Solidaritätsbesuch dem von Russland angegriffenen Land Deutschlands weitere Unterstützung zusichern. Bei einem Brand auf einem großen Campingplatz in der Gemeinde Peschiera am Gardasee sind mehr als 20 Menschen verletzt worden. Einer davon soll Berichten zufolge in kritischem Zustand sein. 7 trugen mittelschwere Verletzungen davon. Der Brand ist inzwischen unter Kontrolle, die Ursache aber noch unklar. Der Gardasee gehört zu den beliebtesten Urlaubszielen Italiens und ist auch bei Touristen aus Deutschland sehr beliebt. Nach dem zentralen Fest am Tag der Deutschen Einheit in Bremen hat die Polizei eine positive Bilanz gezogen. Es sei ein weitgehend friedliches Fest, hieß es am Vormittag. Bei kleineren Demonstrationen am Rande des Feiertags kam es zu einzelnen Angriffen auf die Polizei und vorübergehenden Festnahmen. Gefeiert wird in Bremen noch bis zum späten Abend. Im kommenden Jahr finden die Feierlichkeiten dann in Nordrhein-Westfalen statt. Die deutsche Fußballnationalmannschaft kann heute die Niederlage gegen Griechenland wieder wettmachen. In Thessaloniki steht das Nations League Rückspiel an. Bundestrainer Jürgen Klopps Plan steht.
2: Wir wollen tatsächlich versuchen, ein deutlich besseres Ergebnis zu erzielen als im Hinspiel. Im Hinspiel haben wir vieles versucht. Manches hat geklappt, aber nicht genug, um Griechenland zu schlagen.
1: Deutschland braucht Punkte für eine gute Ausgangslage für das Weiterkommen ins Viertelfinale. Anpfiff ist um 20.45 Uhr.
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1: Freundliches Herbstwetter begleitet uns durch diesen Tag. Oft Sonne, kein Regen und 18 bis 23 Grad maximal. Morgen muss sich erst der Nebel auflösen. Wenn das geschafft ist, ist es oft freundlich oder sogar sonnig. Auch kein Regen und ähnliche Temperaturen wie heute.
3: Jetzt das Aktuellste aus der Antenne NRW Verkehrszentrale. Auf der A3 Köln Richtung Oberhausen zwischen Duisburg-Wedau und Oberhausen-Lierich steht ihr im Stau. Ihr braucht mindestens 7 Minuten länger. Auch auf der A59 Bonn Richtung Köln zwischen dem Dreieck St. Augustin West und Troisdorf geht gerade wenig. Plant auch hier mindestens 7 Minuten mehr ein. Auf der A46 Brilon Richtung Arnsberg-Neheim zwischen Arnsberg-Altstadt und Hüsten stockt es. Dazu kommt auf der A4 Kölner Ring Köln Richtung Herlen-Aachen zwischen dem Kreuz Köln-Gremberg und dem Kreuz Köln-Süd stockender Verkehr. Habt ihr mehr entdeckt, dann gebt gern Bescheid per WhatsApp an die 0100 60 339 7000.
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1: Freundliches Herbstwetter begleitet uns durch diesen Tag. Oft Sonne, kein Regen und 18 bis 23 Grad maximal. Morgen muss sich erst der Nebel auflösen. Wenn das geschafft ist, ist es oft freundlich oder sogar sonnig. Auch kein Regen und ähnliche Temperaturen wie heute.
2: Jetzt das Aktuellste aus der Antenne NRW Verkehrszentrale. Auf der A3 Köln Richtung Oberhausen zwischen Duisburg-Wedau und Oberhausen-Lierich steht ihr im Stau. Ihr braucht mindestens 7 Minuten länger. Auch auf der A59 Bonn Richtung Köln zwischen dem Dreieck St. Augustin West und Troisdorf geht gerade wenig. Plant auch hier mindestens 7 Minuten mehr ein. Auf der A46 Brilon Richtung Arnsberg-Neheim zwischen Arnsberg-Altstadt und Hüsten stockt es. Dazu kommt auf der A4 Kölner Ring Köln Richtung Herlen-Aachen zwischen dem Kreuz Köln-Gremberg und dem Kreuz Köln-Süd stockender Verkehr. Habt ihr mehr entdeckt, dann gebt gern Bescheid per WhatsApp an die 0100 60 339 7000.
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1: Ich bin Angela Kress. Elektroautos können in Deutschland an immer mehr öffentlichen Ladepunkten Strom tanken. Nach Zahlen der Bundesnetzagentur gab es Anfang September gut 209.000 öffentliche Ladepunkte, 24% mehr als im Juli letzten Jahres. Ein Energieunternehmen hat die Zahlen ausgewertet und sagt, Metropolen werden dicht versorgt, in kleinen Städten und ländlichen Regionen gibt es noch Nachholbedarf. Bundeskanzler Merz ist am Morgen zu einem Solidaritätsbesuch in der Ukraine eingetroffen, um dem Land weitere Hilfe für den Abwehrkampf gegen Russland zuzusagen. Er appellierte an Kremlchef Putin, den Krieg zu beenden. Man sei zu Gesprächen bereit.
2: Aber diese barbarischen Angriffe auf die Zivilbevölkerung der Ukraine müssen aufhören. Das sind tägliche Kriegsverbrechen, die hier verübt werden.
1: Seit der Ankunft des Kanzlers in Kiew gab es dort mehrfach Drohnenalarm. Teile Spaniens sind von schweren Unwettern mit heftigen Regenfällen getroffen worden. Fernsehbilder aus der Region Katalonien zeigten überflutete Straßen und Menschen, die knietief im Wasser standen. Und auch im Baskenland meldeten die Behörden Überschwemmungen. Auf der griechischen Insel Kreta lässt das Unwetter langsam nach. Weite Teile der landwirtschaftlichen Produktion seien zerstört worden. Viele Häuser wurden beschädigt. Ein breites Bündnis von Gewerkschaften und Wohlfahrtsverbänden ruft die Bundesregierung auf, von geplanten Kürzungen in verschiedenen Sozialbereichen abzusehen. Sozialer Zusammenhalt sei die Voraussetzung für demokratische Stabilität, heißt es in dem Aufruf. Konkret kritisieren sie die am Mittwoch im Kabinett beschlossenen Pflegereformpläne.
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1: Freundliches Herbstwetter begleitet uns durch diesen Tag. Oft Sonne, kein Regen und 18 bis 23 Grad maximal. Morgen muss sich erst der Nebel auflösen. Wenn das geschafft ist, ist es oft freundlich oder sogar sonnig. Auch kein Regen und ähnliche Temperaturen wie heute.
3: Jetzt das Aktuellste aus der Antenne NRW Verkehrszentrale. Achtung, auf der A44 Aachen Richtung Mönchengladbach zwischen Alsdorf und Aldenhofen, da ist eine Unfallstelle auf dem Standstreifen noch nicht gesichert, dazu sind Personen auf der Fahrbahn. Auf der A1 Osnabrück Richtung Münster zwischen Lengerich und Ladbergen steht ihr im Stau, plant etwa 10 Minuten mehr ein. Auf der A3 Köln Richtung Oberhausen zwischen Köln-Delbrück und dem Kreuz Leverkusen habt ihr stockenden Verkehr und braucht rund 7 Minuten länger. Auch auf der A61 Koblenz Richtung Mönchengladbach zwischen Rheinbach und Miel läuft es zäh, etwa 6 Minuten plus. Habt ihr mehr entdeckt, dann gebt gern Bescheid per WhatsApp an die 0160 339 7000.
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1: Freundliches Herbstwetter begleitet uns durch diesen Tag. Oft Sonne, kein Regen und 18 bis 23 Grad maximal. Morgen muss sich erst der Nebel auflösen. Wenn das geschafft ist, ist es oft freundlich oder sogar sonnig. Auch kein Regen und ähnliche Temperaturen wie heute.
2: Jetzt das Aktuellste aus der Antenne NRW Verkehrszentrale. Achtung, auf der A44 Aachen Richtung Mönchengladbach zwischen Alsdorf und Aldenhofen, da ist eine Unfallstelle auf dem Standstreifen noch nicht gesichert, dazu sind Personen auf der Fahrbahn. Auf der A1 Osnabrück Richtung Münster zwischen Lengerich und Ladbergen steht ihr im Stau, plant etwa 10 Minuten mehr ein. Auf der A3 Köln Richtung Oberhausen zwischen Köln-Delbrück und dem Kreuz Leverkusen habt ihr stockenden Verkehr und braucht rund 7 Minuten länger. Auch auf der A61 Koblenz Richtung Mönchengladbach zwischen Rheinbach und Miel läuft es zäh, etwa 6 Minuten plus. Habt ihr mehr entdeckt, dann gebt gern Bescheid per WhatsApp an die 0160 339 7000.

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1: Ich bin Oliver Urbanke. Das Familienticket der Deutschen Bahn soll ab November dauerhaft angeboten werden. Für rund 100 Euro sollen Familien eine Hin- und Rückfahrt sowie eine ICE-Reservierung bekommen. Bahnchefin Paller hat der Bild am Sonntag gesagt, dass das Angebot in den Sommerferien gut ankam. Man habe etwa 100.000 Familien mehr befördert als im vergangenen Jahr. Kaufen kann man das Ticket demnach ab 26. Oktober. Es wird weiter um die Rentenreform gerungen und Bundeswirtschaftsministerin Reiche macht Druck. Bis zum Jahresende soll die Reform beschlossen sein, sagte die CDU-Politikerin der Bild am Sonntag. SPD-Arbeitsministerin Baas solle sich beeilen mit dem Gesetzesentwurf. Uli Reitinger berichtet.
2: Reiche sagt, Baas muss die Koalitionsbeschlüsse umsetzen, denn sie habe sie schließlich aktiv mitverhandelt. Heißt, die Vorschläge der Rentenkommission sollen 1:1 umgesetzt werden. Aber die SPD tut sich schwer mit einem Kernstück dieser Vorschläge. Sie will, anders als die Experten, am vorzeitigen Renteneintritt ohne Abschläge nach 45 Beitragsjahren festhalten.
1: Beim Umgang mit Wasser brauche es ein Umdenken, das sagt Bundesumweltminister Schneider mit Blick auf das trockene Jahr. Heute sei es Aufgabe, Wasser so gut wie möglich in der Landschaft zu halten. Die Länder forderte er im Kölner Stadtanzeiger dazu auf, Mittel aus dem Sondervermögen für Infrastruktur zu einem guten Teil in die Wasserinfrastruktur zu investieren. In der Fußball Nations League trifft Deutschland am Abend in Thessaloniki auf Griechenland. Das Hinspiel gegen die Griechen hatte Deutschland verloren. Es war die erste Niederlage unter dem neuen Bundestrainer Jürgen Klopp. Heute soll es besser laufen, auch weil Deutschland gerade auf Platz 3 in seiner Gruppe steht und nur die besten 2 Teams ins Viertelfinale kommen. Anstoß ist um 20.45 Uhr.
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1: Freundliches Herbstwetter begleitet uns durch den Sonntag. Oft Sonne, kein Regen bei 18 bis 23 Grad in der Spitze. Morgen muss sich der Nebel dann erstmal auflösen. Wenn das geschafft ist, ist es dann aber oft freundlich und sogar sonnig. Auch kein Regen zu sehen und ähnliche Temperaturen wie heute.
3: Jetzt das Aktuellste aus der Antenne NRW Verkehrszentrale. Vorsicht auf der A4 Herlen-Aachen Richtung Köln an der Ausfahrt Elsdorf. Da ist eine Unfallstelle noch nicht gesichert. Auf der A3 Oberhausen Richtung Köln zwischen Köln-Mülheim und Köln-Delbrück hat es ebenfalls gekracht. Der linke Fahrstreifen ist betroffen. Auch auf der A3 Köln Richtung Frankfurt zwischen Köln-Delbrück und dem Kreuz Köln-Ost ist nach einem Unfall noch nichts abgesichert. Der Verkehr wird dort vorbeigeführt. Auf der A3, dem Kölner Ring, Frankfurt Richtung Oberhausen, steht ihr zwischen dem Kreuz Köln-Ost und Leverkusen Zentrum im Stau. Plant mindestens 36 Minuten mehr ein. Habt ihr mehr entdeckt? Dann gebt gern Bescheid per WhatsApp an die 0160 339 7000.
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1: Freundliches Herbstwetter begleitet uns durch den Sonntag. Oft Sonne, kein Regen bei 18 bis 23 Grad in der Spitze. Morgen muss sich der Nebel dann erstmal auflösen. Wenn das geschafft ist, ist es dann aber oft freundlich und sogar sonnig. Auch kein Regen zu sehen und ähnliche Temperaturen wie heute.
2: Jetzt das Aktuellste aus der Antenne NRW Verkehrszentrale. Vorsicht auf der A4 Herlen-Aachen Richtung Köln an der Ausfahrt Elsdorf. Da ist eine Unfallstelle noch nicht gesichert. Auf der A3 Oberhausen Richtung Köln zwischen Köln-Mülheim und Köln-Delbrück hat es ebenfalls gekracht. Der linke Fahrstreifen ist betroffen. Auch auf der A3 Köln Richtung Frankfurt zwischen Köln-Delbrück und dem Kreuz Köln-Ost ist nach einem Unfall noch nichts abgesichert. Der Verkehr wird dort vorbeigeführt. Auf der A3, dem Kölner Ring, Frankfurt Richtung Oberhausen, steht ihr zwischen dem Kreuz Köln-Ost und Leverkusen Zentrum im Stau. Plant mindestens 36 Minuten mehr ein. Habt ihr mehr entdeckt? Dann gebt gern Bescheid per WhatsApp an die 0160 339 7000.
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1: 4. Oktober 2014. Andreas Burani ist neu in den Charts mit Auf anderen Wegen.
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1: Mit dem Song nimmt Burani am Bundesvision Song Contest teil. Er tritt für sein Bundesland Bayern an. Für Burani ist es das zweite Mal bei der Veranstaltung. In einem Interview sagt er, warum er ein zweites Mal antreten will. Er will den Preis endlich mal nach Bayern holen. Dafür reicht es letzten Endes zwar nicht, aber der Song ist trotzdem erfolgreich. In Auf anderen Wegen singt Burani über eine gescheiterte Liebe und wie es jetzt ist, wieder allein zu sein. Es geht hier aber weniger um den Schmerz der Trennung, sondern um die Frage, warum man sich trennt. Es geht um das Auseinanderleben und die Lust auf etwas Neues. Die Nummer erreicht in Deutschland Platz 4 der Singlecharts und bleibt stolze 53 Wochen lang gelistet.

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1: Ich bin Oliver Urbanke. Es ist der letzte Tag heute vom größten Volksfest der Welt, dem Münchner Oktoberfest. Am Mittag hat die Stadt München eine Rekordbilanz gezogen. 7,4 Millionen Menschen waren in diesem Jahr auf der Wiesn, so viele wie noch nie. Julia Wasikow berichtet.
2: Der bisherige Besucherrekord von 2023 ist geknackt. Damals kamen 7,2 Millionen Menschen, diesmal waren es 200.000 mehr. Getrunken wurden 6,7 Millionen Maß Bier und auch beim Essen legten die Wiesnwirte zu.
1: Seit Freitag hatte es bei der Bundesagentur für Arbeit IT-Probleme gegeben. Seit gestern Abend funktioniert alles wieder. Wer wegen der Probleme eine Meldung nicht machen konnte, soll dadurch keine Nachteile haben, hat die Behörde jetzt mitgeteilt. Die Störung hatte dafür gesorgt, dass Arbeitslosmeldungen und andere Online-Dienste vorübergehend nicht funktioniert haben. Bei manchen Meldungen müssen Fristen eingehalten werden. Ein Hackerangriff war es nicht, heißt es von der Behörde. Bei einem Brand auf einem großen Campingplatz in der Gemeinde Peschiera am Gardasee sind mehr als 20 Menschen verletzt worden. Einer davon soll Berichten zufolge in kritischem Zustand sein. 7 Menschen trugen mittelschwere Verletzungen davon. Der Brand ist inzwischen unter Kontrolle, die Ursache aber noch unklar. Der Gardasee gehört zu den beliebtesten Urlaubszielen Italiens und ist auch bei Touristen aus Deutschland sehr beliebt. Gibt's heute Abend die Revanche? In der Nations League trifft die deutsche Fußballnationalmannschaft mit Trainer Jürgen Klopp heute Abend in Thessaloniki auf Griechenland. In der Begegnung vergangene Woche konnten sich die Griechen mit 1:0 in Augsburg durchsetzen. Für heute Abend steht also Wiedergutmachung für die DFB-Elf auf dem Programm. Auch weil es in der Nations League noch ums Weiterkommen geht.
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1: Freundliches Herbstwetter begleitet uns durch den Sonntag. Oft Sonne, kein Regen bei 18 bis 23 Grad in der Spitze. Morgen muss sich der Nebel dann erstmal auflösen. Wenn das geschafft ist, ist es dann aber oft freundlich und sogar sonnig. Auch kein Regen zu sehen und ähnliche Temperaturen wie heute.
3: Jetzt das Aktuellste aus der Antenne NRW Verkehrszentrale. Achtung, auf der A61 Koblenz Richtung Mönchengladbach zwischen Rheinbach und Erftstadt. Nach einem Unfall ist noch nichts abgesichert, dazu sind Personen auf der Fahrbahn. Auch auf der A1 Osnabrück Richtung Münster zwischen Ladbergen und Münster Nord hat es gekracht. Beide Fahrstreifen sind blockiert und der Verkehr wird an der Stelle vorbeigeführt. Auf der A4 Herlen-Aachen Richtung Köln an der Ausfahrt Elsdorf gibt es ebenfalls noch einen nicht gesicherten Unfall. Auf der A1 Osnabrück Richtung Münster zwischen Ladbergen und Münster Nord braucht ihr im Stau rund 41 Minuten länger. Auf der A3 Frankfurt Richtung Oberhausen zwischen Dreieck Köln-Heumer und Solingen plant etwa 28 Minuten mehr ein. Auf der A61 Koblenz Richtung Mönchengladbach zwischen Rheinbach und Erftstadt dauert es ungefähr 20 Minuten länger. Habt ihr mehr entdeckt, dann gebt gern Bescheid per WhatsApp an die 0160 339 7000.
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1: Freundliches Herbstwetter begleitet uns durch den Sonntag. Oft Sonne, kein Regen bei 18 bis 23 Grad in der Spitze. Morgen muss sich der Nebel dann erstmal auflösen. Wenn das geschafft ist, ist es dann aber oft freundlich und sogar sonnig. Auch kein Regen zu sehen und ähnliche Temperaturen wie heute.
2: Jetzt das Aktuellste aus der Antenne NRW Verkehrszentrale. Achtung, auf der A61 Koblenz Richtung Mönchengladbach zwischen Rheinbach und Erftstadt. Nach einem Unfall ist noch nichts abgesichert, dazu sind Personen auf der Fahrbahn. Auch auf der A1 Osnabrück Richtung Münster zwischen Ladbergen und Münster Nord hat es gekracht. Beide Fahrstreifen sind blockiert und der Verkehr wird an der Stelle vorbeigeführt. Auf der A4 Herlen-Aachen Richtung Köln an der Ausfahrt Elsdorf gibt es ebenfalls noch einen nicht gesicherten Unfall. Auf der A1 Osnabrück Richtung Münster zwischen Ladbergen und Münster Nord braucht ihr im Stau rund 41 Minuten länger. Auf der A3 Frankfurt Richtung Oberhausen zwischen Dreieck Köln-Heumer und Solingen plant etwa 28 Minuten mehr ein. Auf der A61 Koblenz Richtung Mönchengladbach zwischen Rheinbach und Erftstadt dauert es ungefähr 20 Minuten länger. Habt ihr mehr entdeckt, dann gebt gern Bescheid per WhatsApp an die 0160 339 7000.

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1: Ich bin Oliver Urbanke. Bei der Pflege und in anderen Bereichen setzt die Bundesregierung im Rahmen ihrer Reformen auch auf Einsparungen. Gewerkschaften und Sozialverbände warnen vor weitreichenden Folgen. Diana Kramer berichtet.
2: DGB, die Gewerkschaften IG Metall und Verdi, Caritas, Diakonie und Sozialverbände sehen die geplanten Kürzungen beim Wohngeld, Kinderzuschlag oder Unterhaltsvorschuss mit großer Sorge. Vor allem aber bei der Pflegereform. Durch die geplante Änderung bei den Pflegegraden würde Betroffenen der Zugang zu Leistungen erschwert oder gar verwehrt, heißt es. Die Deutsche Stiftung Patientenschutz wirft Gesundheitsminister Linnemann vor, die Pflegekommission mit Denkverboten zu belegen.
1: Die Deutsche Bahn will das Familienticket dauerhaft anbieten. Das kündigte Bahnchefin Paller der Bild am Sonntag an. Eine Hin- und Rückfahrt für eine Familie im ICE kostet demnach knapp 100 Euro. Die Bahn hatte das Angebot zunächst zeitweise für die Sommerferien eingeführt. Ab dem 1. November will man es dauerhaft ins Sortiment aufnehmen, weil das Angebot für einen deutlichen Zuwachs an Fahrgästen gesorgt hat. Bundeskanzler Merz hat sich trotz russischer Warnungen und eines Drohnenangriffs während seines Besuchs in Kiew unbeeindruckt gezeigt. Er sagte, die Reise mit einer großen Regierungs- und Wirtschaftsdelegation zeige, dass man sich nicht einschüchtern lasse. Während des Aufenthalts traf eine russische Drohne eine Brücke rund 5 Kilometer von Merz entfernt. Der Kanzler nahm nach eigenen Angaben 3 Drohnenalarme wahr, musste aber nicht in einen Schutzraum. Jonas Urbich vom FC Bayern steht auch gegen Griechenland heute Abend im Tor der deutschen Fußballnationalmannschaft. Bundestrainer Jürgen Klopp hat bestätigt, dass der 23-Jährige heute in Thessaloniki wieder spielen wird. Urbich soll Spielpraxis sammeln, weil er beim FC Bayern nur Ersatz hinter Manuel Neuer ist. Anstoß ist um 20.45 Uhr. Zu sehen ist das Spiel bei RTL.
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1: Am Abend und in der Nacht zum Montag ist es gering bewölkt, meistens klar, gebietsweise ist Nebel unterwegs. Ansonsten ist es trocken bei Tiefstemperaturen zwischen 10 und 6 Grad, in Tallagen bis zu 4 Grad. Am Montag nach Auflösung der Nebelfelder dann aber meist heiter und sonnig und wieder trocken. Die Höchsttemperaturen steigen auf 19 bis 23 Grad, in höheren Lagen auf 17. Dazu gibt's schwachen Südwestwind.
3: Jetzt das Aktuellste aus der Antenne NRW Verkehrszentrale. Achtung, auf der A3 Frankfurt Richtung Oberhausen zwischen Kreuz Köln Ost und Anschlussstelle Solingen. Da hat es gekracht, die Unfallstelle ist noch nicht gesichert. Vorsicht auch auf der A61 Koblenz Richtung Mönchengladbach zwischen Kreuz Meckenheim und Anschlussstelle Erftstadt. Dort gibt es nach einem Unfall noch keine Absicherung, dazu sind Personen auf der Fahrbahn. Auf der A3 Frankfurt Richtung Oberhausen zwischen Kreuz Köln Ost und Anschlussstelle Solingen braucht ihr mindestens 47 Minuten länger. Auf der A61 Koblenz Richtung Mönchengladbach zwischen Kreuz Meckenheim und Anschlussstelle Erftstadt plant etwa 14 Minuten mehr ein. Auf der A1 Osnabrück Richtung Münster zwischen Anschlussstelle Lengerich und Anschlussstelle Münster Nord dauert es ungefähr 13 Minuten länger. Und auf der A3 Arnheim Richtung Köln zwischen Anschlussstelle Dienstlaken Süd und Kreuz Kaiserberg braucht ihr rund 11 Minuten mehr. Habt ihr mehr entdeckt? Dann gebt gern Bescheid per WhatsApp an die 0160 339 7000.
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1: Am Abend und in der Nacht zum Montag ist es gering bewölkt, meistens klar, gebietsweise ist Nebel unterwegs, ansonsten ist es trocken bei Tiefstemperaturen zwischen 10 und 6 Grad, in Tallagen bis zu 4 Grad. Am Montag nach Auflösung der Nebelfelder dann aber meist heiter und sonnig und wieder trocken. Die Höchsttemperaturen steigen auf 19 bis 23 Grad, in höheren Lagen auf 17. Dazu gibt's schwachen Südwestwind.
2: Jetzt das Aktuellste aus der Antenne NRW Verkehrszentrale. Achtung, auf der A3 Frankfurt Richtung Oberhausen zwischen Kreuz Köln Ost und Anschlussstelle Solingen. Da hat es gekracht, die Unfallstelle ist noch nicht gesichert. Vorsicht auch auf der A61 Koblenz Richtung Mönchengladbach zwischen Kreuz Meckenheim und Anschlussstelle Erftstadt. Dort gibt es nach einem Unfall noch keine Absicherung, dazu sind Personen auf der Fahrbahn. Auf der A3 Frankfurt Richtung Oberhausen zwischen Kreuz Köln Ost und Anschlussstelle Solingen braucht ihr mindestens 47 Minuten länger. Auf der A61 Koblenz Richtung Mönchengladbach zwischen Kreuz Meckenheim und Anschlussstelle Erftstadt plant etwa 14 Minuten mehr ein. Auf der A1 Osnabrück Richtung Münster zwischen Anschlussstelle Lengerich und Anschlussstelle Münster Nord dauert es ungefähr 13 Minuten länger. Und auf der A3 Arnheim Richtung Köln zwischen Anschlussstelle Dienstlaken Süd und Kreuz Kaiserberg braucht ihr rund 11 Minuten mehr. Habt ihr mehr entdeckt? Dann gebt gern Bescheid per WhatsApp an die 0160 339 7000.
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1: Ich bin Oliver Urbanke. In der Europäischen Union sowie in Norwegen und der Schweiz sind in den ersten 9 Monaten dieses Jahres deutlich weniger Asylanträge gestellt worden. Gut 450.000 Anträge waren es laut Welt am Sonntag, rund ein Viertel weniger als im Vergleich zum Vorjahreszeitraum. Deutschland ist demnach nicht mehr Zielland Nummer 1, sondern liegt auf Platz 3 hinter Frankreich und Italien. Stromausfälle, zerstörte Häuser und eine Tote. Unwetter auf den griechischen Inseln Kreta und Rhodos haben Opfer gefordert und Schäden hinterlassen. Nachdem sich die Lage etwas beruhigt hat, haben die Behörden eine erste Bilanz gezogen. Takis Zaphos berichtet aus Athen.
2: Auf Kreta wurden weite Teile der Landwirtschaft zerstört, Straßen unterspült und Häuser beschädigt. Rund 22.000 Blitze wurden registriert. Auf Rhodos wurde eine 58-jährige deutsche Urlauberin von einem Blitz getroffen und getötet. Ihr Ehemann wurde leicht verletzt. Die heftigen Regenfälle sollen noch einige Stunden anhalten. Danach wird eine Wetterberuhigung mit Temperaturen um die 26 Grad erwartet.
1: Elektroautos können in Deutschland an immer mehr öffentlichen Ladepunkten Strom tanken. Nach Zahlen der Bundesnetzagentur gab es Anfang September gut 209.000 öffentliche Ladepunkte und damit gut ein Viertel mehr als im Juli letzten Jahres. Ein Energieunternehmen hat die Zahlen ausgewertet und sagt, Metropolen werden dicht versorgt. In kleinen Städten und ländlichen Regionen gibt es aber noch Nachholbedarf. In der Fußball Nations League trifft Deutschland am Abend in Thessaloniki auf Griechenland. Das Hinspiel gegen die Griechen hatte Deutschland verloren. Es war die erste Niederlage unter dem neuen Bundestrainer Jürgen Klopp. Heute soll es besser laufen, auch weil Deutschland gerade auf Platz 3 in seiner Gruppe steht und nur die besten 2 Teams ins Viertelfinale kommen. Anstoß ist um 20.45 Uhr.
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1: Am Abend und in der Nacht zum Montag ist es gering bewölkt, meistens klar, gebietsweise ist Nebel unterwegs. Ansonsten ist es trocken bei Tiefstemperaturen zwischen 10 und 6 Grad, in Tallagen bis zu 4 Grad. Am Montag nach Auflösung der Nebelfelder dann aber meist heiter und sonnig und wieder trocken. Die Höchsttemperaturen steigen auf 19 bis 23 Grad, in höheren Lagen auf 17. Dazu gibt's schwachen Südwestwind.
3: Jetzt das Aktuellste aus der Antenne NRW Verkehrszentrale. Achtung, auf der A3 Köln Richtung Oberhausen zwischen Köln-Delbrück und Solingen, da hat es gekracht. Die Unfallstelle ist noch nicht gesichert. Auch auf der A44 Kassel Richtung Dortmund zwischen Geseke und Erwitte-Anröchte ist nach einem Unfall noch nichts abgesichert auf dem linken Fahrstreifen. Auf der A3 Köln Richtung Oberhausen zwischen Köln-Delbrück und Solingen steht ihr im Stau, plant mindestens 26 Minuten mehr ein. Auf der A1 Osnabrück Richtung Dortmund zwischen Ladbergen und Kreuzmünster Süd braucht ihr rund 20 Minuten länger. Und auf der A57 Köln Richtung Krefeld zwischen Köln-Bickendorf und dem Dreieck Neuss Süd dauert es etwa 14 Minuten länger. Habt ihr mehr entdeckt, dann gebt gern Bescheid per WhatsApp an die 0100 60 339 7000.
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1: Am Abend und in der Nacht zum Montag ist es gering bewölkt, meistens klar. Gebietsweise ist Nebel unterwegs. Ansonsten ist es trocken bei Tiefstemperaturen zwischen 10 und 6 Grad. In Tallagen bis zu 4 Grad. Am Montag nach Auflösung der Nebelfelder dann aber meist heiter und sonnig und wieder trocken. Die Höchsttemperaturen steigen auf 19 bis 23 Grad, in höheren Lagen auf 17. Dazu gibt's schwachen Südwestwind.
2: Jetzt das Aktuellste aus der Antenne NRW Verkehrszentrale. Achtung, auf der A3 Köln Richtung Oberhausen zwischen Köln-Delbrück und Solingen, da hat es gekracht, die Unfallstelle ist noch nicht gesichert. Auch auf der A44 Kassel Richtung Dortmund zwischen Geseke und Erwitte-Anröchte ist nach einem Unfall noch nichts abgesichert auf dem linken Fahrstreifen. Auf der A3 Köln Richtung Oberhausen zwischen Köln-Delbrück und Solingen steht ihr im Stau, plant mindestens 26 Minuten mehr ein. Auf der A1 Osnabrück Richtung Dortmund zwischen Ladbergen und Kreuzmünster Süd braucht ihr rund 20 Minuten länger. Und auf der A57 Köln Richtung Krefeld zwischen Köln-Bickendorf und dem Dreieck Neuss-Süd dauert es etwa 14 Minuten länger. Habt ihr mehr entdeckt, dann gebt gern Bescheid per WhatsApp an die 0100 60 339 7000.
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1: 4. Oktober 2014. Robin Schulz und Jasmine Thompson sind mit Sun Goes Down neu in den Charts. Robin Schulz schreibt diesen Song. Ganze 2 Monate sitzt er dran, erzählt er in einem Interview. Jeden Tag schaut er aus dem Fenster und sieht den Sonnenuntergang. Und so entsteht der Titel der Nummer, Sun Goes Down, also Sonne geht unter. Auch wenn es ihn viel Kraft gekostet hat, am Ende hat es sich wirklich gelohnt und er ist wahnsinnig stolz auf den Song, erzählt Schulz. Im Musikvideo zu Sun Goes Down sieht man den Tagesverlauf von verschiedenen Frauen und Männern bis zum Sonnenuntergang. Zur Veröffentlichung des Videos haben sich die Macher noch was ganz Besonderes ausgedacht. Sie bringen eine 360-Grad-App raus. Damit kann man das Video aus allen möglichen Blickwinkeln betrachten, während die Handlung ganz normal weiterläuft. Das Video wird dafür sogar mit einem speziellen Award ausgezeichnet. Ein genialer Coup also zu einem genialen Song mit der unverwechselbaren Stimme von Jasmine Thompson und dem richtig guten Sound, den wir gewohnt sind, von Robin Schulz.

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1: Ich bin Oliver Urbanke. Es ist der letzte Tag heute vom größten Volksfest der Welt, dem Münchner Oktoberfest. Am Mittag hat die Stadt München eine Rekordbilanz gezogen. 7,4 Millionen Menschen waren in diesem Jahr auf der Wiesn. So viele wie noch nie. Julia Wasikow berichtet.
2: Der bisherige Besucherrekord von 2023 ist geknackt. Damals kamen 7,2 Millionen Menschen, diesmal waren es 200.000 mehr. Getrunken wurden 6,7 Millionen Maß Bier und auch beim Essen legten die Wiesnwirte zu.
1: Nach dem Beschluss gegen weitere Stolpersteine im öffentlichen Raum haben in Heidenau bei Dresden rund 200 Menschen an einem Mahngang teilgenommen. Der Stadtrat hatte Ende September einen Antrag von AfD und CDU gebilligt, wonach das Gedenken künftig vorzugsweise auf dem Nordfriedhof stattfinden soll. Der Verein AQ BITS, der den Mahngang organisiert hatte, sprach von Wut und Enttäuschung über die Entscheidung. In Heidenau gibt es bislang 5 Stolpersteine. Beibehalten, was gut funktioniert. Diesem Motto will die Deutsche Bahn folgen. Das Familienticket soll dauerhaft angeboten werden. Das kündigte Bahnchefin Paller in der Bild am Sonntag an. Eine Hin- und Rückfahrt für eine Familie im ICE kostet demnach rund 100 Euro. Die Bahn hatte das Angebot zunächst zeitweise für die Sommerferien eingeführt. Ab dem 1. November will man es dauerhaft ins Sortiment aufnehmen, weil das Angebot für einen deutlichen Zuwachs gesorgt hat. Die deutsche Fußballnationalmannschaft kann heute die Niederlage gegen Griechenland von vergangener Woche wieder wettmachen. In Thessaloniki steht das Nations League Rückspiel an. Bundestrainer Jürgen Klopps Plan steht.
3: Wir wollen tatsächlich versuchen, ein deutlich besseres Ergebnis zu erzielen als im Hinspiel. Im Hinspiel haben wir vieles versucht. Manches hat geklappt, aber nicht genug, um Griechenland zu schlagen.
1: Deutschland braucht Punkte für eine gute Ausgangslage für das Weiterkommen ins Viertelfinale. Anstoß ist um 20.45 Uhr.
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1: Am Abend und in der Nacht zum Montag ist es gering bewölkt, meistens klar. Gebietsweise ist Nebel unterwegs. Ansonsten ist es trocken bei Tiefstemperaturen zwischen 10 und 6 Grad, in Tallagen bis zu 4 Grad. Am Montag nach Auflösung der Nebelfelder dann aber meist heiter und sonnig und wieder trocken. Die Höchsttemperaturen steigen auf 19 bis 23 Grad, in höheren Lagen auf 17. Dazu gibt's schwachen Südwestwind.
4: Jetzt das Aktuellste aus der Antenne NRW Verkehrszentrale. Achtung, auf der A1 Euskirchen Richtung Köln, am Kreuz Köln Nord auf der Überleitung zur A57 ist nach einem Unfall noch nichts gesichert, der Standstreifen ist blockiert. Auch auf der A3 Köln Richtung Oberhausen zwischen Köln-Dellbrück und Solingen ist eine Unfallstelle noch nicht abgesichert. Auf der A2 Hannover Richtung Dortmund zwischen Bönen und Kamenberg-Kamen ebenfalls ein Unfall, auch hier fahrt vorsichtig ran. Auf der A3 Köln Richtung Oberhausen zwischen Köln-Dellbrück und Solingen steht ihr im längsten Stau, plant mindestens 35 Minuten mehr ein. Auf der A52 Essen Richtung Düsseldorf zwischen Essen-Rüttenscheid und Breitscheid braucht ihr etwa 15 Minuten länger. Auf der A2 Hannover Richtung Dortmund zwischen Bönen und Kamenberg-Kamen kommen nochmal rund 14 Minuten dazu. Habt ihr mehr entdeckt? Dann gebt gern Bescheid per WhatsApp an die 0160 339 7000.
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1: Am Abend und in der Nacht zum Montag ist es gering bewölkt, meistens klar. Gebietsweise ist Nebel unterwegs. Ansonsten ist es trocken bei Tiefstemperaturen zwischen 10 und 6 Grad, in Tallagen bis zu 4 Grad. Am Montag nach Auflösung der Nebelfelder dann aber meist heiter und sonnig und wieder trocken. Die Höchsttemperaturen steigen auf 19 bis 23 Grad, in höheren Lagen auf 17. Dazu gibt's schwachen Südwestwind.
2: Jetzt das Aktuellste aus der Antenne NRW Verkehrszentrale. Achtung, auf der A1 Euskirchen Richtung Köln, am Kreuz Köln Nord auf der Überleitung zur A57 ist nach einem Unfall noch nichts gesichert, der Standstreifen ist blockiert. Auch auf der A3 Köln Richtung Oberhausen zwischen Köln-Dellbrück und Solingen ist eine Unfallstelle noch nicht abgesichert. Auf der A2 Hannover Richtung Dortmund zwischen Bönen und Kamenberg-Kamen ebenfalls ein Unfall, auch hier fahrt vorsichtig ran. Auf der A3 Köln Richtung Oberhausen zwischen Köln-Dellbrück und Solingen steht ihr im längsten Stau, plant mindestens 35 Minuten mehr ein. Auf der A52 Essen Richtung Düsseldorf zwischen Essen-Rüttenscheid und Breitscheid braucht ihr etwa 15 Minuten länger. Auf der A2 Hannover Richtung Dortmund zwischen Bönen und Kamenberg-Kamen kommen nochmal rund 14 Minuten dazu. Habt ihr mehr entdeckt? Dann gebt gern Bescheid per WhatsApp an die 0160 339 7000.

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1: Ich bin Oliver Urbanke. Bei der Pflege und in anderen Bereichen setzt die Bundesregierung im Rahmen ihrer Reformen auch auf Einsparungen. Gewerkschaften und Sozialverbände warnen vor weitreichenden Folgen. Diana Kramer berichtet.
2: DGB, die Gewerkschaften IG Metall und Verdi, Caritas, Diakonie und Sozialverbände sehen die geplanten Kürzungen beim Wohngeld, Kinderzuschlag oder Unterhaltsvorschuss mit großer Sorge. Vor allem aber bei der Pflegereform. Durch die geplante Änderung bei den Pflegegraden würde Betroffenen der Zugang zu Leistungen erschwert oder gar verwehrt, heißt es. Die Deutsche Stiftung Patientenschutz wirft Gesundheitsminister Linnemann vor, die Pflegekommission mit Denkverboten zu belegen.
1: Bundeskanzler Merz hat die deutsche Unterstützung der Ukraine gegen Kritik verteidigt. In Kiew sagte er, er nehme entsprechende Umfragen und Meinungen ernst, teile sie aber nicht. Die Hilfe liege im nationalen Interesse Deutschlands. Russland greife Deutschland bereits mit täglichen Internetattacken an. Das werde nicht aufhören, wenn Berlin die Unterstützung einstelle. Zudem gehe es um den Erhalt der politischen Ordnung in Europa. Bei den deutschen Meisterschaften im Kürbiswettwiegen in Ludwigsburg hat das dickste Exemplar des Herbstgemüses 986 Kilo auf die Waage gebracht. Nach Angaben der Veranstalter kommt der Siegerkürbis aus Hessen und hat die Sorte Atlantic Giant. Zum Vergleich, der zweitplatzierte Kürbis aus Brandenburg wog 562 Kilo, also knapp die Hälfte. Der Rekord wurde diesmal nicht geknackt, der liegt bei über 1000 Kilo. Gibt's heute Abend die Revanche? In der Nations League trifft die deutsche Fußballnationalmannschaft mit Trainer Jürgen Klopp heute Abend in Thessaloniki auf Griechenland. In der Begegnung vergangene Woche konnten sich die Griechen mit 1:0 in Augsburg durchsetzen. Für heute Abend steht also Wiedergutmachung für die DFB 11 auf dem Programm. Auch weil es in der Nations League noch ums Weiterkommen geht.
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1: Am Abend und in der Nacht zum Montag ist es gering bewölkt, meistens klar, gebietsweise ist Nebel unterwegs. Ansonsten ist es trocken bei Tiefstemperaturen zwischen 10 und 6 Grad, in Tallagen bis zu 4 Grad. Am Montag nach Auflösung der Nebelfelder dann aber meist heiter und sonnig und wieder trocken. Die Höchsttemperaturen steigen auf 19 bis 23 Grad, in höheren Lagen auf 17. Dazu gibt's schwachen Südwestwind.
3: Jetzt das Aktuellste aus der Antenne NRW Verkehrszentrale. Achtung, auf der A1 Blankenheim Richtung Euskirchen zwischen Blankenheim und Nettersheim, da gibt es eine ungesicherte Unfallstelle auf dem Standstreifen. Auf der A3 Köln Richtung Oberhausen zwischen Köln-Delbrück und dem Kreuz Hilden braucht ihr mindestens 14 Minuten länger. Auf der A57 Köln Richtung Krefeld zwischen Köln-Worringen und dem Dreieck Neuss-Süd plant etwa 10 Minuten mehr ein. Auf der A52 Essen Richtung Düsseldorf zwischen Essen-Rüttenscheid und Breitscheid braucht ihr rund 8 Minuten länger. Habt ihr mehr entdeckt, dann gebt gern Bescheid per WhatsApp an die 0160 339 7000.
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1: Am Abend und in der Nacht zum Montag ist es gering bewölkt, meistens klar. Gebietsweise ist Nebel unterwegs. Ansonsten ist es trocken bei Tiefstemperaturen zwischen 10 und 6 Grad. In Tallagen bis zu 4 Grad. Am Montag nach Auflösung der Nebelfelder dann aber meist heiter und sonnig und wieder trocken. Die Höchsttemperaturen steigen auf 19 bis 23 Grad, in höheren Lagen auf 17. Dazu gibt's schwachen Südwestwind.
2: Jetzt das Aktuellste aus der Antenne NRW Verkehrszentrale. Achtung, auf der A1 Blankenheim Richtung Euskirchen zwischen Blankenheim und Nettersheim, da gibt es eine ungesicherte Unfallstelle auf dem Standstreifen. Auf der A3 Köln Richtung Oberhausen zwischen Köln-Delbrück und dem Kreuz Hilden braucht ihr mindestens 14 Minuten länger. Auf der A57 Köln Richtung Krefeld zwischen Köln-Worringen und dem Dreieck Neuss-Süd plant etwa 10 Minuten mehr ein. Auf der A52 Essen Richtung Düsseldorf zwischen Essen-Rüttenscheid und Breitscheid braucht ihr rund 8 Minuten länger. Habt ihr mehr entdeckt, dann gebt gern Bescheid per WhatsApp an die 0160 339 7000.
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1: 4. Oktober 2014. Andreas Burani ist neu in den Charts mit Auf anderen Wegen.
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1: Mit dem Song nimmt Burani am Bundesvision Song Contest teil. Er tritt für sein Bundesland Bayern an. Für Burani ist es das zweite Mal bei der Veranstaltung. In einem Interview sagt er, warum er ein zweites Mal antreten will. Er will den Preis endlich mal nach Bayern holen. Dafür reicht es letzten Endes zwar nicht, aber der Song ist trotzdem erfolgreich. In Auf anderen Wegen singt Burani über eine gescheiterte Liebe und wie es jetzt ist, wieder allein zu sein. Es geht hier aber weniger um den Schmerz der Trennung, sondern um die Frage, warum man sich trennt. Es geht um das Auseinanderleben und die Lust auf etwas Neues. Die Nummer erreicht in Deutschland Platz 4 der Singlecharts und bleibt stolze 53 Wochen lang gelistet.

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0: Ich bin Oliver Urbanke. In Deutschland gilt wieder der Tankrabatt und die G7-Staaten wollen einen Teil ihrer Ölreserven freigeben. Aber hat das wirklich den erhofften Effekt auf die Spritpreise? Zumindest übers Wochenende sind Benzin und Diesel etwas günstiger geworden. Jan-Henner Reitze berichtet.
1: Der Liter Diesel im Schnitt 6 Cent billiger, der Liter E10 2 Cent, so die Preisvergleichs-App Tankerkönig. Die G7-Staaten, also auch Deutschland, wollen in den nächsten 4 Monaten 100 Millionen Barrel Rohöl und Diesel aus ihren Reserven verkaufen, um die Preise zu stabilisieren. Dabei ist die Reserve eigentlich für den Fall einer Mangellage gedacht. Wie schon den Tankrabatt kritisieren Wirtschaftsexperten auch die Freigabe aus der Reserve und sagen, das hat nur einen kurzfristigen Effekt, nötig sei aber eine grundsätzliche Lösung.
0: Bundeskanzler Merz hat sich trotz russischer Warnungen und eines Drohnenangriffs während seines Besuchs in Kiew unbeeindruckt gezeigt. Er sagte, die Reise mit einer großen Regierungs- und Wirtschaftsdelegation zeige, dass man sich nicht einschüchtern lasse. Während des Aufenthalts traf eine russische Drohne eine Brücke rund 5 Kilometer von Merz entfernt. Der Kanzler nahm nach eigenen Angaben 3 Drohnenalarme wahr, musste aber nicht in einen Schutzraum. Teile Spaniens und Griechenlands sind von schweren Unwettern mit heftigen Regenfällen getroffen worden. Fernsehbilder aus der Region Katalonien zeigen überflutete Straßen und Menschen, die knietief im Wasser standen. Und auch im Baskenland meldeten die Behörden Überschwemmungen. Auf der griechischen Insel Kreta hat sich die Lage etwas beruhigt. Weite Teile der landwirtschaftlichen Produktion aber seien zerstört worden. Viele Häuser wurden beschädigt. Jonas Urbich vom FC Bayern steht auch gegen Griechenland heute Abend im Tor der deutschen Fußballnationalmannschaft. Bundestrainer Jürgen Klopp hat bestätigt, dass der 23-Jährige heute in Thessaloniki wieder spielen wird. Urbich soll Spielpraxis sammeln, weil er beim FC Bayern nur Ersatz hinter Manuel Neuer ist. Anstoß ist um 20.45 Uhr. Zu sehen ist das Spiel bei RTL.
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0: Am Abend und in der Nacht zum Montag ist es gering bewölkt, meistens klar. Gebietsweise ist Nebel unterwegs. Ansonsten ist es trocken bei Tiefstemperaturen zwischen 10 und 6 Grad, in Tallagen bis zu 4 Grad. Am Montag nach Auflösung der Nebelfelder dann aber meist heiter und sonnig und wieder trocken. Die Höchsttemperaturen steigen auf 19 bis 23 Grad, in höheren Lagen auf 17. Dazu gibt's schwachen Südwestwind.
3: Jetzt das Aktuellste aus der Antenne NRW Verkehrszentrale. A2 Hannover Richtung Dortmund. Zwischen dem Kreuz Bad Oeynhausen und Flotow West hat es gekracht. Die Stelle ist noch nicht gesichert. Fahrt da bitte besonders vorsichtig. Auf der A1 Blankenheim Richtung Euskirchen zwischen Blankenheim und Nettersheim ist ein Unfall auf dem Standstreifen noch nicht abgesichert. Auf der A43 Münster Richtung Wuppertal zwischen Recklinghausen-Herten und Recklinghausen-Hochlamark braucht ihr aktuell etwa 22 Minuten länger. Auf der A2 Hannover Richtung Dortmund zwischen den Kreuzbad Oeynhausen und Flotow West plant rund 14 Minuten mehr ein. Und auf der A3 Arnheim Richtung Köln zwischen dem Kreuz Oberhausen und dem Kreuz Kaiserberg dauert es ungefähr 11 Minuten länger. Habt ihr mehr entdeckt? Dann gebt gern Bescheid per WhatsApp an die 0160 339 7000.
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1: Am Abend und in der Nacht zum Montag ist es gering bewölkt, meistens klar. Gebietsweise ist Nebel unterwegs. Ansonsten ist es trocken bei Tiefstemperaturen zwischen 10 und 6 Grad, in Tallagen bis zu 4 Grad. Am Montag nach Auflösung der Nebelfelder dann aber meist heiter und sonnig und wieder trocken. Die Höchsttemperaturen steigen auf 19 bis 23 Grad, in höheren Lagen auf 17. Dazu gibt's schwachen Südwestwind.
2: Jetzt das Aktuellste aus der Antenne NRW Verkehrszentrale. A2 Hannover Richtung Dortmund. Zwischen dem Kreuz Bad Oeynhausen und Flotow West hat es gekracht. Die Stelle ist noch nicht gesichert. Fahrt da bitte besonders vorsichtig. Auf der A1 Blankenheim Richtung Euskirchen zwischen Blankenheim und Nettersheim ist ein Unfall auf dem Standstreifen noch nicht abgesichert. Auf der A43 Münster Richtung Wuppertal zwischen Recklinghausen-Herten und Recklinghausen-Hochlamark braucht ihr aktuell etwa 22 Minuten länger. Auf der A2 Hannover Richtung Dortmund zwischen den Kreuzbad Oeynhausen und Flotow West plant rund 14 Minuten mehr ein. Und auf der A3 Arnheim Richtung Köln zwischen dem Kreuz Oberhausen und dem Kreuz Kaiserberg dauert es ungefähr 11 Minuten länger. Habt ihr mehr entdeckt? Dann gebt gern Bescheid per WhatsApp an die 0160 339 7000.

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1: Ich bin Oliver Urbanke. Das Familienticket der Deutschen Bahn soll ab November dauerhaft angeboten werden. Für rund 100 Euro sollen Familien eine Hin- und Rückfahrt sowie eine ICE-Reservierung bekommen. Bahnchefin Paller hat der Bild am Sonntag gesagt, dass das Angebot in den Sommerferien gut ankam. Man habe etwa 100.000 Familien mehr befördert als im vergangenen Jahr. Kaufen kann man das Ticket demnach ab 26. Oktober. Es wird weiter um die Rentenreform gerungen und Bundeswirtschaftsministerin Reiche macht Druck. Bis zum Jahresende soll die Reform beschlossen sein, sagte die

0: CDU-Politikerin der Bild am Sonntag. SPD-Arbeitsministerin Baas solle sich beeilen mit dem Gesetzesentwurf. Uli Reitinger berichtet.
1: Reiche sagt, Baas muss die Koalitionsbeschlüsse umsetzen, denn sie habe sie schließlich aktiv mitverhandelt. Heißt, die Vorschläge der Rentenkommission sollen 1:1 umgesetzt werden. Aber die SPD tut sich schwer mit einem Kernstück dieser Vorschläge. Sie will, anders als die Experten, am vorzeitigen Renteneintritt ohne Abschläge nach 45 Beitragsjahren festhalten.
0: Bundeskanzler Merz hat die deutsche Unterstützung der Ukraine gegen Kritik verteidigt. In Kiew sagte er, er nehme entsprechende Umfragen und Meinungen ernst, teile sie aber nicht. Die Hilfe liege im nationalen Interesse Deutschlands. Russland greife Deutschland bereits mit täglichen Internetattacken an. Das werde nicht aufhören, wenn Berlin die Unterstützung einstelle. Zudem gehe es um den Erhalt der politischen Ordnung in Europa. Bei einem Brand auf einem großen Campingplatz am Gardasee sind mehr als 20 Menschen verletzt worden. Nach ersten Angaben der Behörden mussten mindestens 24 Urlauber ins Krankenhaus gebracht werden. Medien berichten, dass eine Person in kritischem Zustand sein soll. Die Löscharbeiten wurden zwischenzeitlich auch durch explodierende Gasflaschen erschwert.
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0: In der Nacht auf morgen ist es gering bewölkt, meistens klar. Gebietsweise ist Nebel unterwegs, aber insgesamt ist es trocken. Die Tiefstwerte liegen bei 10 bis 6 Grad, in Tallagen sind 4 Grad möglich. Am Montag nach Auflösung der Nebelfelder ist es dann meist heiter bis sonnig und das Ganze auch weiterhin trocken. Die Höchsttemperaturen steigen auf 19 bis 23 Grad, in höheren Lagen sind 17 Grad möglich. Dazu gibt es schwachen Wind.
3: Jetzt das Aktuellste aus der Antenne NRW Verkehrszentrale. Achtung, auf der A43 Münster Richtung Wuppertal zwischen Recklinghausen-Herten und Recklinghausen-Hochlamark. Da läuft nach einem Unfall noch die Aufnahme, der rechte Fahrstreifen ist blockiert. Auch auf der A4 Herlen-Aachen Richtung Köln zwischen Kreuzkerpen und Frechen-Nord steht ein defektes Fahrzeug, fahrt vorsichtig ran. Auf der A43 Münster Richtung Wuppertal zwischen Recklinghausen-Herten und Recklinghausen-Hochlamark braucht ihr mindestens 13 Minuten länger. Auf der A3 Oberhausen Richtung Köln zwischen Oberhausen-Lierich und Kreuz-Kaiserberg habt ihr stockenden Verkehr. Und auf der A45 Hagen Richtung Dortmund zwischen Westhofener Kreuz und Dortmund Süd steht ihr im Stau. Habt ihr mehr entdeckt, dann gebt gern Bescheid per WhatsApp an die 0160 339 7000.
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1: In der Nacht auf morgen ist es gering bewölkt, meistens klar. Gebietsweise ist Nebel unterwegs, aber insgesamt ist es trocken. Die Tiefstwerte liegen bei 10 bis 6 Grad. In Tallagen sind 4 Grad möglich. Am Montag nach Auflösung der Nebelfelder ist es dann meist heiter bis sonnig und das Ganze auch weiterhin trocken. Die Höchsttemperaturen steigen auf 19 bis 23 Grad. In höheren Lagen sind 17 Grad möglich. Dazu gibt es schwachen Wind.
2: Jetzt das Aktuellste aus der Antenne NRW Verkehrszentrale. Achtung, auf der A43 Münster Richtung Wuppertal zwischen Recklinghausen-Herten und Recklinghausen-Hochlamark. Da läuft nach einem Unfall noch die Aufnahme, der rechte Fahrstreifen ist blockiert. Auch auf der A4 Herlen-Aachen Richtung Köln zwischen Kreuzkerpen und Frechen-Nord steht ein defektes Fahrzeug, fahrt vorsichtig ran. Auf der A43 Münster Richtung Wuppertal zwischen Recklinghausen-Herten und Recklinghausen-Hochlamark braucht ihr mindestens 13 Minuten länger. Auf der A3 Oberhausen Richtung Köln zwischen Oberhausen-Lierich und Kreuz-Kaiserberg habt ihr stockenden Verkehr. Und auf der A45 Hagen Richtung Dortmund zwischen Westhofener Kreuz und Dortmund Süd steht ihr im Stau. Habt ihr mehr entdeckt, dann gebt gern Bescheid per WhatsApp an die 0160 339 7000.
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1: Ich bin Stefan Mack. In Deutschland gilt wieder der Tankrabatt und die G7-Staaten wollen einen Teil ihrer Ölreserven freigeben. Hat das den erhofften Effekt auf die Spritpreise? Zumindest übers Wochenende sind Benzin und Diesel etwas günstiger geworden. Jan-Henne Reitze berichtet.
2: Der Liter Diesel im Schnitt 6 Cent billiger, der Liter E10 2 Cent, so die Preisvergleichs-App Tankerkönig. Die G7-Staaten, also auch Deutschland, wollen in den nächsten 4 Monaten 100 Millionen Barrel Rohöl und Diesel aus ihren Reserven verkaufen, um die Preise zu stabilisieren. Dabei ist die Reserve eigentlich für den Fall einer Mangellage gedacht. Wie schon den Tankrabatt kritisieren Wirtschaftsexperten auch die Freigabe aus der Reserve und sagen, das hat nur einen kurzfristigen Effekt, nötig sei aber eine grundsätzliche Lösung.
1: Beibehalten, was gut funktioniert. Diesem Motto will die Deutsche Bahn folgen. Das Familienticket soll dauerhaft angeboten werden. Das kündigte Bahnchefin Paller in der Bild am Sonntag an. Eine Hin- und Rückfahrt für eine Familie im ICE kostet demnach rund 100 Euro. Die Bahn hatte das Angebot zunächst zeitweise für die Sommerferien eingeführt. Ab dem 1. November will man es dauerhaft ins Sortiment aufnehmen, weil das Angebot für einen deutlichen Zuwachs gesorgt hat. Der ukrainische Präsident Zelensky hofft weiter auf die Lieferung deutscher Taurus-Marschflugkörper. Nach seinem Treffen mit Bundeskanzler Merz in Kiew sagte er, man dürfe niemals aufgeben. Die Ukraine hatte Deutschland bereits 2023 offiziell um Taurus gebeten. Merz sagte nun 1 Milliarde Euro für Abfangdrohnen und Waffen größerer Reichweite zu. Die Taurus-Marschflugkörper sind darin jedoch nicht enthalten. Bei den deutschen Meisterschaften im Kürbiswettwiegen in Ludwigsburg hat das dickste Exemplar des Herbstgemüses 986 Kilogramm auf die Waage gebracht. Nach Angaben der Veranstalter kommt der Siegerkürbis aus Hessen und hat die Sorte Atlantic Giant. Zum Vergleich, der zweitplatzierte Kürbis aus Brandenburg wog 562 Kilogramm. Der Rekord wurde diesmal nicht geknackt, der liegt bei über 1000 Kilo.
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1: In der Nacht zum Montag gering bewölkt, meist klar, gebietsweise Nebel. Niederschlagsfrei. Die Tiefsttemperaturen zwischen 10 und 6 Grad. In Tallagen bis 4 Grad. Am Montag nach Auflösung der Nebelfelder meist heiter bis sonnig. Niederschlagsfrei. Die Höchsttemperaturen zwischen 19 und 23 Grad. In höheren Lagen um die 17 Grad bei schwachem Südwestwind.
3: Jetzt das Aktuellste aus der Antenne NRW Verkehrszentrale. Vorsicht auf der A4 Herlen-Aachen-Köln zwischen Langerwehe und Düren in beiden Richtungen. Da sind Personen auf der Fahrbahn. Auf der A2 Dortmund Richtung Oberhausen im Bereich Herten steht ein defektes Fahrzeug. Fahrt da bitte besonders aufmerksam. Auf der A59 Köln Richtung Düsseldorf zwischen Kreuz Monheim Süd und Monheim stockt es auf 2 Kilometern. Auf der A53

0: 40 Recklinghausen Richtung Wuppertal. Zwischen Recklinghausen-Herten und Kreuz-Recklinghausen habt ihr einen Kilometer Stau. Habt ihr mehr entdeckt, dann gebt gern Bescheid per WhatsApp an die 0100 60 339 7000.
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1: In der Nacht zum Montag gering bewölkt, meist klar, gebietsweise Nebel, niederschlagsfrei. Die Tiefsttemperaturen zwischen 10 und 6 Grad, in Tallagen bis 4 Grad. Am Montag nach Auflösung der Nebelfelder meist heiter bis sonnig, niederschlagsfrei. Die Höchsttemperaturen zwischen 19 und 23 Grad, in höheren Lagen um die 17 Grad bei schwachem Südwestwind.
2: Jetzt das Aktuellste aus der Antenne NRW Verkehrszentrale. Vorsicht auf der A4 Herlen-Aachen-Köln zwischen Langerwehe und Düren in beiden Richtungen, da sind Personen auf der Fahrbahn. Auf der A2 Dortmund Richtung Oberhausen im Bereich Herten steht ein defektes Fahrzeug, fahrt da bitte besonders aufmerksam. Auf der A59 Köln Richtung Düsseldorf zwischen Kreuz Monheim Süd und Monheim stockt es auf 2 Kilometern. Auf der A43 Recklinghausen Richtung Wuppertal zwischen Recklinghausen, Herten und Kreuz Recklinghausen habt ihr 1 Kilometer Stau. Habt ihr mehr entdeckt, dann gebt gern Bescheid per WhatsApp an die 0160 339 7000.
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1: Ich bin Stefan Mack. Begleitet von russischen Angriffen hat Bundeskanzler Merz Kiew besucht. Den russischen Präsidenten Putin rief Merz dazu auf, den Krieg zu beenden. Der Ukraine sagte der Kanzler weitere militärische Unterstützung zu.
2: Die deutsche Bevölkerung steht hinter der Ukraine und die deutsche Regierung steht hinter der ukrainischen Regierung. Und wir werden alles tun, um der Ukraine zu helfen, bis dieser schreckliche Krieg endlich zu Ende ist.
1: Die Warenhauskette Galeria hat erneut Insolvenz beim Amtsgericht Düsseldorf beantragt. Es ist bereits der vierte Insolvenzantrag innerhalb von 6 Jahren. Der Geschäftsbetrieb in den aktuell 83 Filialen soll vorerst weiterlaufen. Doch rund 12.000 Beschäftigte müssen erneut um ihre Jobs und ihr Einkommen bangen. Ob es wieder Insolvenzgeld gibt, ist noch unklar. Betriebsrat und Gewerkschaft fordern schnelle Aufklärungen über Standortschließungen und Zukunftsperspektiven. In Brasilien sind die Wahllokale zur Präsidentenwahl inzwischen geschlossen. Jetzt werden die Stimmen ausgezählt. Rund 160 Millionen Menschen waren heute zur Wahl aufgerufen. In den Umfragen lagen Amtsinhaber Luiz Inácio Lula da Silva und der rechte Senator Flávio Bolsonaro dicht beieinander. Lula tritt mit 80 Jahren für eine vierte Amtszeit an. Bolsonaro bewirbt sich zum ersten Mal um das Präsidentenamt. Erste vorläufige Ergebnisse werden in der Nacht erwartet. Zum Sport. Die deutsche Fußballnationalmannschaft hat am Abend in Griechenland einen Sieg verpasst. Die Mannschaft von Neutrainer Jürgen Klopp kam in Thessaloniki nicht über ein 0:0 hinaus. Deutschland erzielte in der ersten Halbzeit zwar einen Treffer, der wurde wegen eines Handspiels davor aber nicht gegeben.
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1: In der Nacht zum Montag gering bewölkt, meist klar, gebietsweise Nebel, niederschlagsfrei. Die Tiefsttemperaturen zwischen 10 und 6 Grad, in Tallagen bis 4 Grad. Am Montag nach Auflösung der Nebelfelder meist heiter bis sonnig, niederschlagsfrei. Die Höchsttemperaturen zwischen 19 und 23 Grad, in höheren Lagen um die 17 Grad bei schwachem Südwestwind.
3: Jetzt das Aktuellste aus der Antenne NRW Verkehrszentrale. Vorsicht auf der A3 Arnheim Richtung Oberhausen zwischen Dienstlaken Nord und Dienstlaken Süd. Da ist nach einem Unfall noch nichts gesichert. Auf der A4 Herlen-Aachen Richtung Köln zwischen Merzenich und Elsdorf steht ein defektes Fahrzeug. Auch auf der A44 Kassel Richtung Dortmund zwischen Kreuzwerl und Unna Ost müsst ihr wegen eines defekten Fahrzeugs aufpassen. Auf der A59 Köln Richtung Düsseldorf zwischen Kreuz Monheim Süd und Monheim stockt es auf 2 Kilometern. Habt ihr mehr entdeckt, dann gebt gern Bescheid per WhatsApp an die 0100 60 339 7000.
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1: In der Nacht zum Montag gering bewölkt, meist klar, gebietsweise Nebel, niederschlagsfrei. Die Tiefsttemperaturen zwischen 10 und 6 Grad, in Tallagen bis 4 Grad. Am Montag nach Auflösung der Nebelfelder meist heiter bis sonnig, niederschlagsfrei. Die Höchsttemperaturen zwischen 19 und 23 Grad, in höheren Lagen um die 17 Grad bei schwachem Südwestwind.

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1: Ich bin Stefan Mack. Jürgen Klopp hat mit der deutschen Fußballnationalmannschaft am Abend nicht in die Erfolgsspur gefunden. Eine Woche nach dem 0:1 in Augsburg gegen Griechenland reichte es im Rückspiel in Thessaloniki nur zu einem torlosen Unentschieden. Kapitän Florian Wirtz sagte bei RTL:
2: Wir haben ziemlich viel Druck auf sie aufgebaut, haben dann am Ende einfach das scheiß Tor nicht gemacht und ist ärgerlich. Aber ich glaube, trotzdem können wir insgesamt zufrieden sein, wie wir gespielt haben.
1: Deutschlands Kapitän Florian Wirtz. Bundeskanzler Merz hat bei einem Solidaritätsbesuch in Kiew der Ukraine weitere Unterstützung im Krieg gegen Russland zugesichert. Vor der Ruine einer kurz zuvor von Drohnen zerstörten Akademie appellierte er an Russlands Präsident Putin, den sinnlosen Krieg zu beenden und betonte, barbarische Angriffe auf die Zivilbevölkerung müssten aufhören. In Deutschland gilt wieder der Tankrabatt und die G7-Staaten wollen einen Teil ihrer Ölreserven freigeben. Hat das den erhofften Effekt auf die Spritpreise? Zumindest übers Wochenende sind Benzin und Diesel etwas günstiger geworden. Jan-Henner Reitze berichtet.
3: Der Liter Diesel im Schnitt 6 Cent billiger, der Liter E10 2 Cent, so die Preisvergleichs-App Tankerkönig. Die G7-Staaten, also auch Deutschland, wollen in den nächsten 4 Monaten 100 Millionen Barrel Rohöl und Diesel aus ihren Reserven verkaufen, um die Preise zu stabilisieren. Wie schon den Tankrabatt kritisieren Wirtschaftsexperten auch die Freigabe aus der Reserve und sagen, das hat nur einen kurzfristigen Effekt, nötig sei aber eine grundsätzliche Lösung.
1: Bei den deutschen Meisterschaften im Kürbiswettwiegen in Ludwigsburg hat das dickste Exemplar des Herbstgemüses 986 Kilogramm auf die Waage gebracht. Nach Angaben der Veranstalter kommt der Siegerkürbis aus Hessen und hat die Sorte Atlantic Giant. Zum Vergleich, der zweitplatzierte Kürbis aus Brandenburg wog 562 Kilogramm. Der Rekord wurde diesmal nicht geknackt, der liegt bei über 1000 Kilo.
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1: Die Nacht bleibt trocken und meist klar. Tiefstwerte zwischen 11 und 6 Grad. Am Morgen zuerst noch Nebel. Sobald der sich verzogen hat, wird es fast überall sonnig bei Toptemperaturen von bis zu 23 Grad.
4: Jetzt das Aktuellste aus der Antenne NRW Verkehrszentrale. Vorsicht auf der A3 Arnheim Richtung Oberhausen zwischen Dienstlaken Nord und Dienstlaken Süd. Da ist eine ungesicherte Unfallstelle. Auf der A44 Dortmund Richtung Kassel zwischen Kreuz Wünnenberg-Haaren und Lichtenau-Westfalen staut es sich, plant etwa 7 Minuten mehr ein. Auf der A59 Köln Richtung Düsseldorf zwischen Kreuz Monheim Süd und Monheim stockt es. Auf der A44 Kassel Richtung Dortmund ist die Ausfahrt Soest-Ost wegen einer Unfallaufnahme gesperrt. Habt ihr mehr entdeckt, dann gebt gern Bescheid per WhatsApp an die 0160 339 7000.
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1: Die Nacht bleibt trocken und meist klar. Tiefstwerte zwischen 11 und 6 Grad. Am Morgen zuerst noch Nebel. Sobald der sich verzogen hat, wird es fast überall sonnig bei Top-Temperaturen von bis zu 23 Grad.
2: Jetzt das Aktuellste aus der Antenne NRW Verkehrszentrale. Vorsicht auf der A3 Arnheim Richtung Oberhausen zwischen Dienstlaken Nord und Dienstlaken Süd. Da ist eine ungesicherte Unfallstelle. Auf der A44 Dortmund Richtung Kassel zwischen Kreuz Wünnenberg-Haaren und Lichtenau-Westfalen staut es sich, plant etwa 7 Minuten mehr ein. Auf der A59 Köln Richtung Düsseldorf zwischen Kreuz Monheim Süd und Monheim stockt es. Auf der A44 Kassel Richtung Dortmund ist die Ausfahrt Soest Ost wegen einer Unfallaufnahme gesperrt. Habt ihr mehr entdeckt, dann gebt gern Bescheid per WhatsApp an die 0160 339 7000.
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